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1: Ich bin Tine Klimach. Kanzler Merz hat sich mit Blick auf die anstehenden Sozialreformen zuversichtlich geäußert und Erinnerungen an einen berühmten Satz seiner Vorgängerin Angela Merkel geweckt. Wir schaffen das, sagte er bei dem CDU-Landesparteitag in Mecklenburg-Vorpommern.
2: Kanzler Merz zeigt sich überzeugt, die Koalition hat die Kraft für die notwendigen Reformen, trotz aller Unterschiede. Er sei sich sicher, dass Deutschland in relativ kurzer Zeit ganz anders aussehen könne und er brachte viele Beispiele wie einen Staat, den Unternehmer nicht als Last empfinden, sondern als Partner, mit digitalisierten Behördengängen. Deutschland könne ein weltweiter Vorreiter beim modernstem Klimaschutz werden, ein Land mit zuverlässig fahrenden Zügen und sicherer Energie. Die Koalition plant bis zum Sommer ein Riesenreformpaket zu Steuern, Arbeitsmarkt, Rente und Bürokratieabbau. Bei der Umsetzung gibt es aber noch Meinungsverschiedenheiten. Ursula Winkler, Nachrichtenredaktion.
1: Der Bundestag sollte aus Sicht des Verbands der Familienunternehmer seine Sommerpause ausfallen lassen, um die geplanten Reformen zu beraten und zu beschließen. Es dürfe keinesfalls passieren, dass über den langen Sommer jede einzelne Maßnahme von den verschiedenen Interessengruppen zerpflückt wird und am Ende kaum Entlastungen für Unternehmen und Mitarbeiter rauskämen, sagte Verbandschefin Ostermann dem Redaktionsnetzwerk Deutschland. Der Koalitionsausschuss soll bis zur Sommerpause über grundlegende Reformen entscheiden. Die Bundespolizei hat seit Mai vergangenen Jahres über 50.000 unerlaubte Einreisen nach Deutschland festgestellt. Fast 37.000 Personen seien seitdem unmittelbar an der Grenze oder im Zusammenhang mit einem illegalen Grenzübertritt zurückgewiesen worden, teilte die Behörde mit. Vor rund einem Jahr hatte Innenminister Dobrindt die Grenzkontrollen intensiviert. Es werden seitdem alle Asylbewerber an den Grenzen abgewiesen. Zum Sport. Die deutsche Nationalmannschaft hat ihre Generalprobe gegen Mitgastgeber USA gewonnen. Das DFB-Team gewann in Chicago mit 2:1 durch Tore von Kai Havertz und Leroy Sané. Bundestrainer Julian Nagelsmann zeigte sich bei RTL rundum zufrieden.
3: Ja, ich fand es einen perfekten Test für uns von den Witterungsbedingungen vom Gegner, die emotional spielen. Ich finde, wir hatten eine sehr gute Anfangsphase wieder. Die ersten 15 Minuten waren wieder sehr, sehr gut. Ich finde, da müssen wir einfach mal auch ein Tor draus machen aus so einer Überlegenheit. Dann wurde es offener. Ja, insgesamt bin ich zufrieden. Wir haben jetzt 9-mal in Folge gewonnen. Das musst du auch erstmal machen.
1: Das deutsche Team startet am 14. Juni in die WM gegen Curaçao.
4: Den letzten Tag der Woche noch mal so richtig schön genießen. Das Wetter spielt auf jeden Fall heute mit. Es gibt zwar einige Wolkenfelder, doch auch die Sonne wird nicht zu kurz kommen und sie immer mal wieder durch den Tag begleiten. Dazu erwarten wir Temperaturen um die 24 Grad. Regenschauer sind nicht zu erkennen, auch nicht morgen am Montag zum Start der neuen Woche. Hier geht es sogar eher sommerlich weiter mit 26 Grad, ganz vielen Sonnenstunden, einigen Wolkenfeldern. Am Dienstag dann voraussichtlich nur noch 20 Grad.

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1: Im Grunde habt ihr niemandem gegenüber eine Verpflichtung, außer der, ihn zu lieben. Denn alles, was Gott will, erfüllen wir, indem wir den anderen lieben. Alles, was sonst noch im Gesetz steht, wie nicht Ehe brechen, nicht töten, nicht stehlen, ist in dem einen Wort zusammengefasst. Du sollst deinen Mitmenschen lieben wie dich selbst. Wer liebt, kann dem anderen nicht Böses antun. Alles, was wir nach Gottes Willen im Einzelnen tun sollen, ist von der Liebe umfasst und wird durch den Liebenden erfüllt.

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1: Ich bin Tine Klimach. Der Vorsprung der AfD im Vergleich zur Union ist in einer aktuellen Umfrage erneut größer geworden. Die Partei steht in der neuesten Befragung für die Bild-Zeitung bei 29% und die Union bei 21%.
2: Die übrigen Parteien blieben in der Umfrage bei ihren Werten. Die SPD bei 12, die Grünen bei 14 und die Linke bei 11%. FDP und BSW würden mit jeweils 3% den Einzug in den Bundestag verpassen. Nur noch jeder dritte Wähler würde aktuell also für die Regierungsparteien stimmen. In einer weiteren Bild-Umfrage sinken auch die persönlichen Werte von Kanzler Merz weiter. 77% der Befragten sind mit ihm unzufrieden. Ähnlich viele sind in der Umfrage mit der Bundesregierung insgesamt unzufrieden. 78%. Ursula Winkler, Nachrichtenredaktion.
1: Am letzten Tag des Internationalen Wirtschaftsforums in St. Petersburg hat die Ukraine die Millionenstadt erneut unter Beschuss genommen. Nach Angaben örtlicher Behörden wurden rund um die Stadt etwa 140 ukrainische Drohnen abgefangen. Das Wirtschaftsforum ging nun zu Ende. Die Ukraine hatte ihre Angriffe auf die Region seit Beginn des Treffens intensiviert und unter anderem einen Militärstützpunkt und ein Öldepot getroffen. Verteidigungsminister Boris Pistorius hat beim Tag der Bundeswehr einen stärkeren Zusammenhalt von Gesellschaft und Truppe beschworen. Es habe in den vergangenen Jahren wenig Raum für Begegnungen gegeben. Das ändere sich nun durch solche Tage, sagte der SPD-Politiker in Neubiberg bei München beim Besuch der Universität der Bundeswehr. Insgesamt hatten 10 Bundeswehrstandorte für Interessierte geöffnet. Zum Sport. Die deutsche Nationalmannschaft hat ihre WM-Generalprobe gegen Mitgastgeber USA gewonnen. Das DFB-Team gewann in Chicago mit 2:1 durch Tore von Kai Havertz und Leroy Sané.
3: Das Spiel ist kaum angepfiffen, da jubelt die deutsche Mannschaft schon. Kai Havertz trifft schon nach 2 Minuten. Doch danach passiert erstmal nicht viel. Nach 37 Minuten kommen die USA verdient zum Ausgleich. Nach rund einer Stunde trifft dann ausgerechnet Leroy Sané, der den verletzten Lennart Kahl ersetzt hat. Das deutsche Team vielleicht auch durch den Jetlag und das schwüle Wetter nicht am Leistungslimit. Aber für die Moral ist der Sieg vor rund 60.000 US-Fans sicher hilfreich. Thomas Bremser, Nachrichtenredaktion.
1: Deutschland trifft zum Auftakt in der Gruppe E am 14. Juni in Houston auf Curaçao.
4: Schön, dass Sie bei uns sind. Hier ist Radio Paradiso mit dem Wetter für Berlin und Brandenburg heute am Sonntag. Und Sonnenschein sollte es auf jeden Fall geben, wie der Name verspricht. Dazu müssen Sie sich allerdings auch noch auf mögliche Wolkenfelder gefasst machen. Zumindest aber ohne Regenwolken. Bei Temperaturen bis zu 25 Grad, hier und da noch etwas windiger. Morgen am Montag soll es ebenfalls freundlich weitergehen. Hier soll sich die Sonne noch mal häufiger blicken lassen als heute. Ein paar Wolkenfelder gibt es auch noch. 26 Grad dazu. Keine voraussichtlichen Niederschläge. Die soll es auch erstmal am Dienstag noch nicht geben, allerdings hier nur noch mit 20 Grad in der Spitze.

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1: Geh sorgsam mit dir um. Dich kann's nur einmal geben. Und auch nur kurz. Man darf dich nicht verbrauchen wie einen Rohstoff. Du bist kein Produkt. Entzieh dich der Statistik. Du bist wichtig. Bewahre dich. Weiche der Härte aus. Verweigere dich den Überflüssigkeiten. Gib Acht auf dich. Dich gibt es nur einmal.

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1: Ich bin Tine Klimach. Deutschland, Frankreich und Großbritannien wollen die stockenden Bemühungen um ein Ende des Ukraine-Kriegs wieder in Gang bringen. Kanzler Merz, Präsident Macron, Premierminister Starmer treffen sich am Abend mit dem ukrainischen Präsidenten Zelensky in London. Auch wenn Putin zuletzt ein Treffen mit Zelensky abgelehnt hat. Die Europäer gehen trotzdem davon aus, dass sich Russland Verhandlungen langfristig nicht verweigern kann und sie dann mit am Tisch sitzen. Bundeskanzler Friedrich Merz hat Zweifel an der Fähigkeit seiner Regierung zur Modernisierung Deutschlands zurückgewiesen. Das Land habe die Kraft für die notwendigen Reformen. Das sagte er beim Landesparteitag der CDU von Mecklenburg-Vorpommern.
2: Wir haben in Deutschland die Kraft für diesen notwendigen neuen Aufbruch. Und ich sage auch die Koalition in Berlin hat die Kraft und die notwendige Geschlossenheit. Ich bin jedenfalls sicher, dass wir die gegenwärtigen Schwierigkeiten überwinden können. Ich bin zuversichtlich, dass Deutschland schon wieder in relativ kurzer Zeit ganz anders aussehen kann.
1: Die CDU steht in Umfragen unter Druck. In einer aktuellen Befragung für die Bild steht die AfD bei 29% und damit 8 Punkte vor der CDU. Es gibt etwas mehr Hoffnung für viele schwerkranke Menschen auf Wartelisten. In den ersten 5 Monaten des Jahres wurden in Deutschland mehr als 1.400 Organe gespendet. Gut 12% mehr als im Vorjahreszeitraum. Das teilt die Deutsche Stiftung Organtransplantation mit. Trotzdem reicht die Zahl der Spenden weiterhin nicht aus.
3: Der leichte Anstieg bei den Spenden dürfte die Diskussion über neue Regeln trotzdem weiter anheizen. Denn in Deutschland gilt bisher nur jemand als Organspender, der zu Lebzeiten zustimmt oder dessen Angehörige nach dem Tod ihr Einverständnis geben. In vielen anderen europäischen Ländern ist das anders. Dort gilt grundsätzlich jeder als Spender, solange er nicht widerspricht. Genau so eine Regelung fordern auch einige Bundestagsabgeordnete für Deutschland. Kritiker sehen darin allerdings einen Eingriff in die Grundrechte. Zoe Tassovali, Redaktion.
1: Zum Sport. Die deutsche Fußballnationalmannschaft geht mit einem Erfolgserlebnis in das bevorstehende WM-Turnier. 8 Tage vor seinem ersten Spiel gewann das Team von Bundestrainer Julian Nagelsmann bei seiner WM-Generalprobe gegen Co-Gastgeber USA mit 2:1.
4: Den letzten Tag der Woche noch mal so richtig schön genießen. Das Wetter spielt auf jeden Fall heute mit. Es gibt zwar einige Wolkenfelder, doch auch die Sonne wird nicht zu kurz kommen und sie immer mal wieder durch den Tag begleiten. Dazu erwarten wir Temperaturen um die 24 Grad. Regenschauer sind nicht zu erkennen, auch nicht morgen am Montag zum Start der neuen Woche. Hier geht es sogar eher sommerlich weiter mit 26 Grad, ganz vielen Sonnenstunden, einigen Wolkenfeldern. Am Dienstag dann voraussichtlich nur noch 20 Grad.

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2: Den Unvollkommenen gehört deine Liebe. In ihnen ist Raum, bei ihnen ist Zeit und wäre, selbst wenn sonst nichts bliebe, ein Platz für deine Vollkommenheit. Die mit den Narben, die mit den Schwächen, die auch von ihren Ängsten sprechen. Die mit dem Standbein hier, im Heute, die, glaube ich, sind deine Leute.

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1: Ich bin Tine Klimach. Kanzler Merz hat sich mit Blick auf die anstehenden Sozialreformen zuversichtlich geäußert und Erinnerungen an einen berühmten Satz seiner Vorgängerin Angela Merkel geweckt. Wir schaffen das, sagte er bei dem CDU-Landesparteitag in Mecklenburg-Vorpommern.
2: Kanzler Merz zeigt sich überzeugt, die Koalition hat die Kraft für die notwendigen Reformen, trotz aller Unterschiede. Er sei sich sicher, dass Deutschland in relativ kurzer Zeit ganz anders aussehen könne und er brachte viele Beispiele wie einen Staat, den Unternehmer nicht als Last empfinden, sondern als Partner, mit digitalisierten Behördengängen. Deutschland könne ein weltweiter Vorreiter beim modernsten Klimaschutz werden, ein Land mit zuverlässig fahrenden Zügen und sicherer Energie. Die Koalition plant bis zum Sommer ein Riesenreformpaket zu Steuern, Arbeitsmarkt, Rente und Bürokratieabbau. Bei der Umsetzung gibt es aber noch Meinungsverschiedenheiten. Ursula Winkler, Nachrichtenredaktion.
1: Deutschland, Frankreich und Großbritannien wollen die stockenden Bemühungen um ein Ende des Ukraine-Kriegs wieder in Gang bringen. Kanzler Merz, Präsident Macron, Premierminister Starmer treffen sich am Abend mit dem ukrainischen Präsidenten Zelensky in London. Auch wenn Putin zuletzt ein Treffen mit Zelensky abgelehnt hat. Die Europäer gehen trotzdem davon aus, dass sich Russland Verhandlungen langfristig nicht verweigern kann und sie dann mit am Tisch sitzen. Die Bundespolizei hat seit Mai vergangenen Jahres über 50.000 unerlaubte Einreisen nach Deutschland festgestellt. Fast 37.000 Personen seien seitdem unmittelbar an der Grenze oder im Zusammenhang mit einem illegalen Grenzübertritt zurückgewiesen worden, teilte die Behörde mit. Vor rund einem Jahr hatte Innenminister Dobrindt die Grenzkontrollen intensiviert. Es werden seitdem alle Asylbewerber an den Grenzen abgewiesen. Zum Sport. Die deutsche Nationalmannschaft hat ihre Generalprobe gegen Mitgastgeber USA gewonnen. Das DFB-Team gewann in Chicago mit 2:1 durch Tore von Kai Havertz und Leroy Sané. Bundestrainer Julian Nagelsmann zeigte sich bei RTL rundum zufrieden.
3: Ja, ich fand es einen perfekten Test für uns von den Witterungsbedingungen vom Gegner, die emotional spielen. Ich finde, wir hatten eine sehr gute Anfangsphase wieder. Die ersten 15 Minuten waren wieder sehr, sehr gut. Ich finde, da müssen wir einfach mal auch ein Tor draus machen aus so einer Überlegenheit. Dann wird es offener. Ja, insgesamt bin ich zufrieden. Wir haben jetzt 9-mal in Folge gewonnen. Das musst du auch erstmal machen.
1: Das deutsche Team startet am 14. Juni in die WM gegen Curaçao.
4: Schön, dass Sie bei uns sind. Hier ist Radio Paradiso mit dem Wetter für Berlin und Brandenburg heute am Sonntag. Und Sonnenschein sollte es auf jeden Fall geben, wie der Name verspricht. Dazu müssen Sie sich allerdings auch noch auf mögliche Wolkenfelder gefasst machen. Zumindest aber ohne Regenwolken. Bei Temperaturen bis zu 25 Grad, hier und da noch etwas windiger. Morgen am Montag soll es ebenfalls freundlich weitergehen. Hier soll sich die Sonne noch mal häufiger blicken lassen als heute. Ein paar Wolkenfelder gibt es auch noch. 26 Grad dazu. Keine voraussichtlichen Niederschläge. Die soll es auch erstmal am Dienstag noch nicht geben, allerdings hier nur noch mit 20 Grad in der Spitze.

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1: In Psalm 51 spricht der Betende: Schaffe in mir, Gott, ein reines Herz und gib mir einen neuen, beständigen Geist. Damit wünsche ich Ihnen einen guten Morgen.

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1: Ich bin Tanja Wagner. Frauen und Männer sollen für gleiche Arbeit das gleiche Gehalt bekommen. Dabei sollen neue EU-Regeln helfen. Aber Deutschland hat die Regeln zur Lohntransparenz bisher nicht umgesetzt und verstößt damit ab morgen gegen EU-Recht. Heute endet die Frist, bis zu der die EU-Staaten Zeit hatten, ihr nationales Recht anzupassen.
2: Bewerber sollen früh die Info bekommen, was das Einstiegsgehalt ist. Wer schon einen Job hat, soll erfahren können, was die Kollegen im Durchschnitt verdienen. Gruppiert nach Geschlecht, also nicht nach einzelnen Menschen. So sollen zum Beispiel Frauen erkennen, wenn Männer mit gleichen Aufgaben mehr verdienen. Und größere Arbeitgeber müssen künftig regelmäßig berichten, wie die Entgeltlücke zwischen Frauen und Männern ist. Die EU-Vorgaben sind damit strenger als das, was in Deutschland bisher gilt. Aus Brüssel an Christine Wenzel.
1: Deutschland, Frankreich und Großbritannien wollen die stockenden Verhandlungen um ein Ende des Ukraine-Kriegs wieder in Gang bringen. Kanzler Merz, Präsident Macron und Premierminister Starmer treffen sich dazu am Abend mit dem ukrainischen Präsidenten Selenskyj in London.
3: Das Angebot von Selenskyj an Putin für neue Gespräche wurde abgeblockt. Stattdessen gehen die Kämpfe mit großen Verlusten auf beiden Seiten weiter. Das könnte die Bereitschaft zu Verhandlungen erhöhen. Die Europäer wollen dann mit am Tisch sitzen. Zuletzt hatte Putin den früheren Bundeskanzler Schröder als europäischen Unterhändler ins Spiel gebracht und sich mit ihm diese Woche im Kreml getroffen. Auf deutscher Seite wird das als Provokation gesehen und nicht ernst genommen. Bevor es aber um mögliche Unterhändler geht, soll die inhaltliche Linie für Verhandlungen geklärt werden. Darum geht es heute bei den Gesprächen. Tine Klimach, Berlin.
1: Der Vorsprung der AfD im Vergleich zur Union ist in einer aktuellen Umfrage erneut größer geworden. Laut Bild steht die Partei bei 29% und damit 8 Punkte vor der Union, die im Vergleich zur Vorwoche leicht verliert. Keine Bewegung registrierten die Meinungsforscher bei den anderen Parteien. Die Werte von SPD, Grünen und Linken bleiben unverändert. FDP und BSW würden mit jeweils 3% den Einzug in den Bundestag verpassen. Die deutsche Fußballnationalmannschaft geht mit einem Erfolgserlebnis in das bevorstehende WM-Turnier. 8 Tage vor einem ersten Spiel gewann das Team von Bundestrainer Nagelsmann bei seiner WM-Generalprobe gegen Co-Gastgeber USA mit 2:1.
4: Den letzten Tag der Woche noch mal so richtig schön genießen. Das Wetter spielt auf jeden Fall heute mit. Es gibt zwar einige Wolkenfelder, doch auch die Sonne wird nicht zu kurz kommen und sie immer mal wieder durch den Tag begleiten. Dazu erwarten wir Temperaturen um die 24 Grad. Regenschauer sind nicht zu erkennen, auch nicht morgen am Montag zum Start der neuen Woche. Hier geht es sogar eher sommerlich weiter mit 26 Grad, ganz vielen Sonnenstunden, einigen Wolkenfeldern. Am Dienstag dann voraussichtlich nur noch 20 Grad.

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1: Gib nie einen Menschen oder die Hoffnung auf ihn lieblos auf, denn es könnte selbst der verlorene Sohn, der am tiefsten gesunkene, doch noch gerettet werden. Der erbittertste Feind, der dein Freund war, doch wieder dein Freund werden. Die Liebe, die erkaltete, doch wieder entbrennen.
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9: Ich bin Tanja Wagner. Kanzler Merz hat sich mit Blick auf die anstehenden Sozialreformen zuversichtlich geäußert und Erinnerungen an einen berühmten Satz seiner Vorgängerin Merkel geweckt. Wir schaffen das, sagte er beim CDU-Landesparteitag in Mecklenburg-Vorpommern.
10: Kanzler Merz zeigt sich überzeugt, die Koalition hat die Kraft für die notwendigen Reformen, trotz aller Unterschiede. Er sei sich sicher, dass Deutschland in relativ kurzer Zeit ganz anders aussehen könne und er brachte viele Beispiele wie einen Staat, den Unternehmer nicht als Last empfinden, sondern als Partner, mit digitalisierten Behördengängen. Deutschland könne ein weltweiter Vorreiter beim modernsten Klimaschutz werden, ein Land mit zuverlässig fahrenden Zügen und sicherer Energie. Ursula Winkler, Nachrichtenredaktion.
9: Deutschland hat neue Regeln zur Lohntransparenz nicht umgesetzt und verstößt gegen EU-Recht. Heute läuft eine Frist ab, bis zu der die EU-Staaten Zeit hatten, ihr nationales Recht anzupassen. Das Bundesfamilienministerium hatte mitgeteilt, das deutsche Recht soll erst in den kommenden Monaten angepasst werden. Frauen und Männer sollen für gleiche Arbeit das gleiche Gehalt bekommen. Beschäftigte sollen unter anderem Auskunft darüber erhalten, wie hoch das durchschnittliche Entgelt für vergleichbare Tätigkeiten ist, aufgeschlüsselt nach Geschlecht. Schwerere Verkehrsunfälle mit Einfluss von Cannabis am Steuer sollen bald in der amtlichen Statistik erfasst werden. Dies ermögliche eine Evaluierung der Auswirkungen auf die Verkehrssicherheit, heißt es in einem Gesetzentwurf des Bundesverkehrsministeriums. Hintergrund ist die seit 2024 geltende Legalisierung des Cannabiskonsums. Jetzt kann die WM kommen. Die deutsche Nationalmannschaft hat ihre Generalprobe gegen Mitgastgeber USA gewonnen. Das DFB-Team gewann in Chicago mit 2:1 durch Tore von Kai Havertz und Leroy Sané.
11: Die deutsche Mannschaft geht selbstbewusst in die WM mit 9 Siegen in Folge. In Chicago hat nicht alles geklappt, aber der Bundestrainer spricht von einem perfekten Test. Denn sein Team konnte sich schon mal gewöhnen an schwülheißes Wetter, den frühen Anstoß zur Mittagszeit, einen stumpfen Rasen und einen emotionalen Gegner. Julian Nagelsmann hat seine Stammelf wohl gefunden. Siegtorschütze Leroy Sané dürfte auch gegen Curaçao den verletzten Lennart Kahl ersetzen. Thomas Bremser, Redaktion.
12: Schön, dass Sie bei uns sind. Hier ist Radio Paradiso mit dem Wetter für Berlin und Brandenburg heute am Sonntag. Und Sonnenschein sollte es auf jeden Fall geben, wie der Name verspricht. Dazu müssen Sie sich allerdings auch noch auf mögliche Wolkenfelder gefasst machen, zumindest aber ohne Regenwolken. Bei Temperaturen bis zu 25 Grad, hier und da noch etwas windiger. Morgen am Montag soll es ebenfalls freundlich weitergehen. Hier soll sich die Sonne noch mal häufiger blicken lassen als heute. Ein paar Wolkenfelder gibt es auch noch, 26 Grad dazu. Keine voraussichtlichen Niederschläge. Die soll es auch erstmal am Dienstag noch nicht geben, allerdings hier nur noch mit 20 Grad in der Spitze.

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1: Wir müssen auf unsere Seele hören, von Hildegard von Bingen. Wir müssen auf unsere Seele hören, wenn wir gesund werden wollen. Letztlich sind wir hier, weil es kein Entrinnen vor uns selbst gibt. Solange der Mensch sich nicht selbst in den Augen und im Herzen seiner Mitmenschen begegnet, ist er auf der Flucht. Solange er nicht zulässt, dass seine Mitmenschen an seinem Innersten teilhaben, gibt es keine Geborgenheit. Solange er sich fürchtet, durchschaut zu werden, kann er weder sich noch andere erkennen. Er wird allein sein. Alles ist mit allem verbunden.
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10: Ich bin Tanja Wagner. Frauen und Männer sollen für gleiche Arbeit das gleiche Gehalt bekommen. Dabei sollen neue EU-Regeln helfen. Aber Deutschland hat die Regeln zur Lohntransparenz bisher nicht umgesetzt und verstößt damit ab morgen gegen EU-Recht. Heute endet die Frist, bis zu der die EU-Staaten Zeit hatten, ihr nationales Recht anzupassen.
11: Bewerber sollen früh die Info bekommen, was das Einstiegsgehalt ist. Wer schon einen Job hat, soll erfahren können, was die Kollegen im Durchschnitt verdienen. Gruppiert nach Geschlecht, also nicht nach einzelnen Menschen. So sollen zum Beispiel Frauen erkennen, wenn Männer mit gleichen Aufgaben mehr verdienen. Und größere Arbeitgeber müssen künftig regelmäßig berichten, wie die Entgeltlücke zwischen Frauen und Männern ist. Die EU-Vorgaben sind damit strenger als das, was in Deutschland bisher gilt. Aus Brüssel an Christine Wenzel.
10: Deutschland, Frankreich und Großbritannien wollen die stockenden Verhandlungen um ein Ende des Ukraine-Kriegs wieder in Gang bringen. Kanzler Merz, Präsident Macron und Premierminister Starmer treffen sich dazu am Abend mit dem ukrainischen Präsidenten Selenskyj in London.
12: Das Angebot von Selenskyj an Putin für neue Gespräche wurde abgeblockt. Stattdessen gehen die Kämpfe mit großen Verlusten auf beiden Seiten weiter. Das könnte die Bereitschaft zu Verhandlungen erhöhen. Die Europäer wollen dann mit am Tisch sitzen. Zuletzt hatte Putin den früheren Bundeskanzler Schröder als europäischen Unterhändler ins Spiel gebracht und sich mit ihm diese Woche im Kreml getroffen. Auf deutscher Seite wird das als Provokation gesehen und nicht ernst genommen. Bevor es aber um mögliche Unterhändler geht, soll die inhaltliche Linie für Verhandlungen geklärt werden. Darum geht es heute bei den Gesprächen. Tine Klimach, Berlin.
10: Der Vorsprung der AfD im Vergleich zur Union ist in einer aktuellen Umfrage erneut größer geworden. Laut Bild steht die Partei bei 29% und damit 8 Punkte vor der Union, die im Vergleich zur Vorwoche leicht verliert. Keine Bewegung registrierten die Meinungsforscher bei den anderen Parteien. Die Werte von SPD, Grünen und Linken bleiben unverändert. FDP und BSW würden mit jeweils 3% den Einzug in den Bundestag verpassen. Die deutsche Fußballnationalmannschaft geht mit einem Erfolgserlebnis in das bevorstehende WM-Turnier. 8 Tage vor einem ersten Spiel gewann das Team von Bundestrainer Nagelsmann bei seiner WM-Generalprobe gegen Co-Gastgeber USA mit 2:1.
13: Das sollte für Sie ein richtig angenehmer Sonntag werden, was das Wetter angeht. Temperaturen bis zu 25 Grad, zwar einige Wolkenfelder, doch auch die Sonne kommt nicht zu kurz und wird Sie immer mal wieder durch den Tag begleiten. Das Ganze ohne sämtliche Niederschläge, die sind nicht zu erkennen, auch nicht morgen am Montag. Da bleibt das Wetter freundlich mit 26 Grad, Sonne und Wolken im Wechsel. Erst am Dienstag soll es etwas bewölkter weitergehen.

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1: Sei freundlich und sanft zu dir selbst. Du bist ein Kind der Schöpfung, nicht weniger als die Bäume und Sterne es sind. Und was auch immer deine Mühen und Träume sind in der lärmenden Verwirrung des Lebens, halte Frieden mit deiner eigenen Seele.
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5: Ich bin Tanja Wagner. Kanzler Merz hat sich mit Blick auf die anstehenden Sozialreformen zuversichtlich geäußert und Erinnerungen an einen berühmten Satz seiner Vorgängerin Merkel geweckt. Wir schaffen das, sagte er beim CDU-Landesparteitag in Mecklenburg-Vorpommern.
6: Kanzler Merz zeigt sich überzeugt, die Koalition hat die Kraft für die notwendigen Reformen, trotz aller Unterschiede. Er sei sich sicher, dass Deutschland in relativ kurzer Zeit ganz anders aussehen könne und er brachte viele Beispiele wie einen Staat, den Unternehmer nicht als Last empfinden, sondern als Partner, mit digitalisierten Behördengängen. Deutschland könne ein weltweiter Vorreiter beim modernsten Klimaschutz werden, ein Land mit zuverlässig fahrenden Zügen und sicherer Energie. Ursula Winkler, Nachrichtenredaktion.
5: Deutschland hat neue Regeln zur Lohntransparenz nicht umgesetzt und verstößt gegen EU-Recht. Heute läuft eine Frist ab, bis zu der die EU-Staaten Zeit hatten, ihr nationales Recht anzupassen. Das Bundesfamilienministerium hatte mitgeteilt, das deutsche Recht soll erst in den kommenden Monaten angepasst werden. Frauen und Männer sollen für gleiche Arbeit das gleiche Gehalt bekommen. Beschäftigte sollen unter anderem Auskunft darüber erhalten, wie hoch das durchschnittliche Entgelt für vergleichbare Tätigkeiten ist, aufgeschlüsselt nach Geschlecht. Schwerere Verkehrsunfälle mit Einfluss von Cannabis am Steuer sollen bald in der amtlichen Statistik erfasst werden. Dies ermögliche eine Evaluierung der Auswirkungen auf die Verkehrssicherheit, heißt es in einem Gesetzentwurf des Bundesverkehrsministeriums. Hintergrund ist die seit 2024 geltende Legalisierung des Cannabiskonsums. Jetzt kann die WM kommen. Die deutsche Nationalmannschaft hat ihre Generalprobe gegen Mitgastgeber USA gewonnen. Das DFB-Team gewann in Chicago mit 2:1 durch Tore von Kai Havertz und Leroy Sané.
7: Die deutsche Mannschaft geht selbstbewusst in die WM mit 9 Siegen in Folge. In Chicago hat nicht alles geklappt, aber der Bundestrainer spricht von einem perfekten Test. Denn sein Team konnte sich schon mal gewöhnen an schwülheißes Wetter, den frühen Anstoß zur Mittagszeit, einen stumpfen Rasen und einen emotionalen Gegner. Julian Nagelsmann hat seine Stammelf wohl gefunden. Siegtorschütze Leroy Sané dürfte auch gegen Curaçao den verletzten Lennart Kahl ersetzen. Thomas Bremser, Redaktion.
8: Das wird eine Prognose zum Sonntagsspaziergang, die Ihnen gute Laune bereiten wird. Denn das Wetter spielt auf jeden Fall mit. Sie können einige Sonnenstrahlen tanken. Dazu gibt es noch ein paar Wolkenfelder. Keine Regenwolken wohl bemerkt, bei Temperaturen bis zu 25 Grad. Morgen am Montag geht es eigentlich genauso freundlich weiter, sogar mit 26 Grad und Sonne und Wolken im Wechsel. Etwas mehr Wolken als Sonnenschein erwarten wir dann am Dienstag. Hier sinken die Temperaturen auf voraussichtlich 20 Grad.

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0: 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Aus seiner Dankesrede.
1: Unsere parlamentarische Demokratie hat 20 Jahre nach ihrer Gründung ihre Fähigkeit zum Wandel bewiesen und damit ihre Probe bestanden. Unser Volk braucht wie jedes andere seine innere Ordnung. In den 70er Jahren werden wir aber in diesem Lande nur so viel Ordnung haben, wie wir an Mitverantwortung ermutigen. Wir wollen mehr Demokratie wagen.
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3: Ich bin Tanja Wagner. Deutschland hat 55 Welterbestätten, sie stehen heute im Mittelpunkt. Die Präsidentin der deutschen UNESCO-Kommission Böhmer ruft zum Schutz und Erhalt bedeutender Kulturstätten auf. Weltweit geraten Welterbestätten durch Kriege, Klimawandel und andere Gefährdungen immer stärker unter Druck, sagte Böhmer anlässlich des UNESCO-Welterbetags der deutschen Presseagentur. Weltweit gibt es mehr als 1200 Welterbestätten. In Deutschland gehören das Wattenmeer, der Kölner Dom und das Augsburger Wassermanagement. System dazu. Frauen und Männer sollen für gleiche Arbeit das gleiche Gehalt bekommen. Dabei sollen neue EU-Regeln helfen. Aber Deutschland hat die Regeln zur Lohntransparenz nicht umgesetzt und verstößt damit ab morgen gegen EU-Recht.
4: Deutschland hat auch schon angekündigt, dass die Regeln in den nächsten Monaten angepasst werden sollen. Mit möglichst wenig Bürokratie. Was sich dann ändern soll? Bewerber sollen früh die Info bekommen, was das Einstiegsgehalt ist. Wer schon einen Job hat, soll erfahren können, was die Kollegen im Durchschnitt verdienen. Gruppiert nach Geschlecht, also nicht nach einzelnen Menschen. So sollen zum Beispiel Frauen erkennen, wenn Männer mit gleichen Aufgaben mehr verdienen. Und größere Arbeitgeber müssen künftig regelmäßig berichten, wie die Entgeltlücke zwischen Frauen und Männern ist. Ann-Christin Wenzel, Brüssel.
3: Eine wichtige Stromleitung am Atomkraftwerk Saporischschja in der Ukraine funktioniert wieder. Nach 15 Stunden Stromausfall sei die externe Versorgung von Europas größtem Kernkraftwerk wiederhergestellt worden, teilte die Internationale Atomenergiebehörde auf der Plattform X mit. Zuvor musste die Anlage laut IAEA zur Kühlung ihrer 6 abgeschalteten Reaktoren auf Notstrom-Dieselgeneratoren zurückgreifen. Die DFB-Elf hat nach der erfolgreichen WM-Generalprobe heute frei. Die Spieler können den freien Sonntag in Chicago verbummeln oder das Trainingszentrum der Bulls Basketballstars besichtigen. Trainer Nagelsmann will dagegen den 2:1-Sieg über die USA analysieren und seinen Flugzeugschnupfen in den Griff bekommen.
5: Ja, ich fand es einen perfekten Test für uns von den Witterungsbedingungen vom Gegner, die emotional spielen. Ich finde, wir hatten eine sehr gute Anfangsphase wieder. Die ersten 15 Minuten waren wieder sehr, sehr gut. Ich finde, da müssen wir einfach mal auch ein Tor draus machen aus so einer Überlegenheit. Dann wird es offener. Ja, insgesamt bin ich zufrieden. Wir haben jetzt 9-mal in Folge gewonnen. Das musst du auch erstmal machen.
3: Morgen fliegt die Mannschaft weiter in ihr WM-Quartier.
6: Also so ein paar Regenschauer, die gab es heute schon. Für den restlichen Tag sind maximal noch ein paar wenige Tropfen angekündigt. Einige Wolken sind noch da, aber es lockert heute im Laufe des Tages auch immer wieder zwischenzeitlich mal auf. 20 Grad bekommen wir als Maximaltemperatur. Morgen sollen sich die Regenschauer wohl sogar komplett zurückhalten. Es gibt also ein Wechselspiel aus noch mal einigen Wolken, aber auch immer wieder sonnigen Auflockerungen. Am Dienstag in der Früh, in den ganz frühen Morgenstunden, einige Schauer, danach der Tag wieder mindestens weitestgehend trocken bei am Dienstag 21 Grad als Tagesspitzenwert.
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6: Wieder eine Woche rum und wieder gibt es einen Sonntag und folglich auch einen Gottesdienst im Gespräch. Schönen guten Morgen und herzlich willkommen Ihnen und auch herzlich willkommen Bischof Christian Stäblein.
10: Guten Morgen, lieber Herr Wittke. Auch ich wünsche Ihnen und Ihnen einen schönen Sonntag. Wir feiern Gottesdienst im Namen Gottes des Vaters und des Sohnes und des Heiligen Geistes. Unsere Hilfe steht im Namen des Herrn, der Himmel und Erde gemacht hat, der Bund, der Treue hält ewig und den nicht aufgibt, die Werke seiner Hände.

0: Locker, leichte Musik aus den 80ern von Chris Rea, Josephine hier auf ihrem Radio Paradiso am Sonntagmorgen bei Gottesdienst im Gespräch. Bischof Christian Stepan ist bei mir, Bischof der Evangelischen Kirche Berlin-Brandenburg, Schlesische Oberlausitz. Jetzt sind wir schon im Juni angekommen, Herr Bischof, und ich weiß, es klingt ein bisschen wie eine alte Leier. Oh, wie schnell die Zeit vergeht. Aber sie vergeht doch wirklich so schnell. Wir haben doch eben erst noch über Ostern gesprochen. Und Sie merken, ich fange nicht bei Weihnachten an. Aber im Ernst, jetzt sind wir schon im Juni angekommen, im Jahr 2026. Und da hatte ich doch noch Anfang des Jahres die Hoffnung, 2026 wird deutlich besser als 2025. Dabei weiß ich schon gar nicht mehr, warum mir 2025 gar nicht so gefallen hatte. Aber ich weiß noch, dass ich an Silvester dachte, oh, hoffentlich wird 26 besser. Und jetzt haben wir Juni. Und wenn ich so auf die Weltlage schaue, denke ich nur, das Gute an 2026 ist, dass es auch in diesem Jahr wieder einen Sommer gibt und geben wird und dass Menschen fröhlich in den Urlaub verreisen werden und die Sorgen um uns und um sich herum für ein paar Tage vergessen können.
1: Ja, ich verstehe Sie, lieber Herr Wittke. Vielleicht müssen wir uns einfach gänzlich umstellen. Die Zeit ist, wie sie ist, und dieses eigentlich sollte doch jedes Jahr gleich schön sein und wir haben irgendwie einen Anspruch darauf, das scheint mir abwegig. Es laufen viel zu viele herum, die einem vormachen wollen, sie könnten es wieder so machen wie früher, wo es ja, wenn man dann genau hinguckt, auch nicht immer besser war. Also das ist ein falsches Versprechen. Wir sollten die Zeiten annehmen, wie sie sind. Dazu gehören die vielen bitteren Ks wie Klimawandel und Kriege. Und ich bin mir manchmal nicht sicher, ob wir die KI auch zu den bitteren Ks zählen müssen. Aber umstellen werden wir uns und gleichzeitig sehen, wo die Welt auch so ist, wie sie immer war, nämlich auch schön. Mhm. Im grünen Sommer neulich habe ich den Satz von jemandem gelesen, der sagt, ich liebe Berlin im Sommer, sofort muss ich da raus. Und es ist nicht nur Berlin so schön, dann würde ich sagen. Und dazu der Urlaub, hatten Sie nicht auch gerade ein paar Tage? Ja. Es ist wichtig, dass wir, wenn es schon keinen Sinn macht, immer zu denken, morgen ist alles wieder so schön. Ehrlich, es ist wichtig, dann auch das Schöne zu sehen und zu genießen.
0: Darauf konzentrieren wir uns mit einer Band, die mit K in der Aussprache beginnt, aber mit C geschrieben wird. Hier ist nämlich Coldplay, ein tolles C. Feels like I'm falling in love auf ihrem Radio Paradiso am Sonntagmorgen bei Gottesdienst im Gespräch.

0: Ich liebe diesen Song, der ist wirklich toll, der ist wirklich schön. Klasse Titel von Coldplay, Feels Like I'm Falling in Love, hier auf ihrem Radio Paradiso. Am Sonntagmorgen, am Sonntagvormittag bei Gottesdienst im Gespräch. Bischof Christian Stäblein ist bei mir, Bischof der EGBO, Evangelisch im Osten. Apropos, sich auf das Schöne zu konzentrieren und durchzuatmen und Sorgen vergessen zu können. Haben Sie schon eine, ja, wie soll ich sagen, eine Einstellung zur Fußball-Weltmeisterschaft? Und wenn keine Einstellung, dann zumindest das Deutschland-Trikot oder Fähnchen fürs Auto oder zumindest ein paar Wimpel wieder rausgekramt. Also eigentlich freue ich mich auf die WM und eigentlich will ich auch wieder ganz viele Deutschlandspiele mit meinen Kindern gemeinsam schauen. Aber da gibt es eben dieses eigentlich, weil eigentlich ist bei dieser WM doch auch einiges ganz schön schräg, oder?
1: Oh ja, da verstehe ich. Trumps Wahn und Infantinos Liebe, Dienerei und das Verkaufen des Fußballs ist schon schrecklich. Auch, und dann wieder, lieber Herr Wittke, die Seele des Spiels, hoffe ich, vertraue ich, wird nicht kaputt zu kriegen sein.
0: Ja, das hoffe ich auch.
1: Das ist einfach zu gut, dieses Fußballspielen. Du weißt nicht, wo der Ball hingeht und ob Latte oder Tor, weil der Fuß und der Ball in Kombi eben ziemlich viel Ungenaues und Unverfügbares zulassen. Das bleibt ja. Und der Spaß daran. Und dann dieses eigentlich im globalisierten Zeitalter überholte Format von Nationenwettbewerb ist schon irgendwie super, oder? Finde ich.
0: Ja,
1: ich freue mich drauf. Ja. Da bin ich viel zu sehr Fußballfan. Man darf sich das von Trump und der FIFA auch nicht kaputt machen lassen, finde ich. Wir lassen uns den Glauben ja auch nicht kaputt machen von denen, die mit der Religion gerne Geschäfte machen und so irgendeinen Unsinn verkaufen. Jesus hat die Händler aus dem Tempel geworfen und ich fände es gut, wenn irgendwer ab und zu das ganze Merch-Zeug rausschmeißt und die FIFA vielleicht gleich mit einfach Fußball ist super, das Spiel. Also das Spielen an sich ist doch sowas wie die Seele unserer Schöpfung, oder?
0: Ah, das finde ich eine tolle Einstellung. Das finde ich eine super Einstellung. Sowieso gar nicht gesehen. Jesus hat die Händler aus dem Tempel geworfen und das übertragen auf den Fußball. Großartig. Ja, sehr schön. Und das hat gestern doch auch schon Spaß gemacht. 2-1 gewonnen gegen die USA.
1: Finde auch. War eine ordentliche Generalprobe.
0: Ja, Testspiel, da müssen sie sich auch noch nicht so sehr reinhauen. Da kann man auch nochmal einen Fuß zurückziehen und so, weil man möchte ja auch gesund bleiben. Das ist einem nicht so wie Lennart Kahl ergeht und man eben auch das ganze Turnier mitspielen kann. Wir kommen nach wie vor an hier am Sonntagmorgen mit Ihnen gemeinsam bei Gottesdienst im Gespräch, nur auf Ihrem Radio Paradiso. Und jetzt mit Sascha.

0: Welt einfach mal hinter sich lassen. 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Sascha hier auf ihrem Radio Paradiso am Sonntagmorgen, am Sonntagvormittag. Bei Gottesdienst im Gespräch, Bischof Christian Stäblein ist bei mir. So, jetzt aber nach Fußballgott und Weltschmerz und Vorfreude auf die Urlaubssaison sind wir angekommen in der Kirchenbank, haben uns ausgetauscht mit dem Nebenmann, der Nebenfrau und wenden uns nun dem zu, was der Spielplan unserer Lieblingskirche zu bieten hat oder der Kirchenkalender so vorgibt. In der Hoffnung, ja was eigentlich, also dass es mir etwas zu sagen hat an diesem Sonntag. Ja. Etwas Neues, etwas Aufbauendes, etwas Zuversichtliches, Tröstendes, ja. Freundliches. Wenn es jetzt noch etwas zum Naschen gäbe dazu, dann wäre es glatt so etwas wie eine Kinderüberraschung, wie ein Überraschungsei für Erwachsene. Was steht heute an, Herr Bischof?
1: Heute, lieber Herr Wittke, am ersten Sonntag nach Trinitatis.
0: Aha. Das
1: Zählen geht los.
0: Ja, jetzt hier geht los.
1: Geht es erstmal darum, wie das Evangelium sich nun ausbreitet, immer schon ausgebreitet hat. Und das heißt, die Menschen stehen im Vordergrund, die das Weitersagen, Weitergeben, muss man ja mal klar sagen, ohne die Menschen, die das tun, ginge im Glauben wenig bis nichts. Also die Apostel, die Apostelinnen darf man ruhig auch sagen, kommen auch vor in der Bibel. Mhm. Lydia etwa, die erste Christin nach der Apostelgeschichte in Europa. Oder aber auch Maria, also die unter dem Kreuz und die am leeren Grab, die Marias, die würde ich doch auch zu den Apostelinnen zählen. Also die Apostel und die Ausbreitung des Evangeliums, darum geht es sozusagen direkt nach der Pfingsterzählung, geht es heute weiter. Es klingt vielleicht für Sie und Ihre Stimmung heute erstmal ganz harmonisch in dem Text, den ich gleich lesen werde. Erstmal, wir schauen mal. Naja, und ein bisschen Harmonie tut ja auch mal ganz gut.
0: Absolut. Ja? Also ich bin durchaus für Harmonie geeignet. Da sage ich Daumen nach oben. Daumen hoch auch für den nächsten Song hier von Mitch Drew aus den 80ern. Auch den liebe ich sehr. If I Was auf ihrem Radio Paradiso am Sonntagvormittag bei Gottesdienst im Gespräch.

0: hat so was Schönes, Gleitendes, Schwebendes, dieser Song mit Sure If I Was hier auf ihrem Radio Paradiso am Sonntagmorgen. Am Sonntagvormittag bei Gottesdienst im Gespräch. Bischof Christian Stäblein ist bei mir. Ja, und also für Harmonie bin ich auf jeden Fall zu haben. Und wie harmonisch es dann heute jetzt wird in der biblischen Geschichte, ob harmonischer als beim Spiel gestern Deutschland gegen die USA. Am Ende sind die ja da ganz schön aneinander geraten. Oh. Na, da gab es Grüppchenbildung. Schlotterbeck war da ganz vorne mit dabei. Also wie harmonisch es jetzt heute in der Bibelstelle wird, da bin ich doch jetzt sehr gespannt.
1: Also steht in der Apostelgeschichte, also Neues Testament, da muss man sich vorstellen, Apostelgeschichte, erstes Kapitel ist die Himmelfahrtsgeschichte, zweites Kapitel ist die Geschichte von Pfingsten und direkt danach kommt das, was ich jetzt lese und den ersten Satz lese, muss ich doch ein wenig schmunzeln. Aber Sie hören schon. Die Menge der Gläubigen aber war ein Herz und eine Seele. Auch nicht einer sagte von seinen Gütern, dass sie sein wären, sondern es war ihnen alles gemeinsam. Und mit großer Kraft bezeugten die Apostel die Auferstehung des Herrn Jesus. Und große Gnade war bei ihnen allen. Es war auch keiner unter ihnen, der Mangel hatte, denn wer von ihnen Land oder Häuser hatte, verkaufte sie und brachte das Geld für das Verkaufte und legte es den Aposteln zu Füßen und man gab einem jeden, was er nötig hatte. Josef aber, der von den Aposteln Barnabas genannt wurde, das heißt übersetzt Sohn des Trostes, ein Levit aus Zypern gebürtig, der hatte einen Acker und verkaufte ihn und brachte das Geld und legte es den Aposteln zu Füßen.
0: Ah, okay. Ja, wirklich, klingt harmonisch. Wie viel Harmonie da wirklich drin steckt oder was da auch an Disharmonie vielleicht entstehen könnte.
1: Ein Herz und eine Seele.
0: Das hat mich auch zum Schmunzeln gebracht. Darüber sprechen wir gleich hier am Sonntagvormittag bei Gottesdienst im Gespräch.

0: Ein älterer Titel, damals 2001, frisch und neu aufgenommen von Robbie Williams und Nicole Kidman. Something Stupid hier auf ihrem Radio Paradiso am Sonntagmorgen, am Sonntagvormittag bei Gottesdienst im Gespräch. Bischof Christian Stäblin ist bei mir und wir haben gerade die Bibelstelle gehört. Ja, und bei der ersten Zeile musste ich auch schmunzeln. Ein Herz und eine Seele. Wobei, da muss man sagen, das ist jetzt fast schon ein Generationenkonflikt. Glaube ich, wir wissen sofort, warum wir schmunzeln mussten. Fernsehserie damals, Ein Herz und eine Seele. Die erste so richtige Satire-Fernsehserie, würde ich sagen.
1: Aber herbe, sehr herbe. Ja. Wenn man das heute guckt, würde man immer denken, also es ist alles nicht mehr erlaubt, was da gesagt wird. Ekel Alfred. Also, genau, aber genau. Weil ich den Titel auch so, und es wird ja auch jedes Jahr Silvester wiederholt.
0: Zu Recht
1: fast
0: auch.
1: So wie Dinner for One und
0: mit
1: so.
0: Der Bohle. Ein Herz und eine Seele. Genau, wollen wir uns nicht damit. Zu sehr daran aufhängen? Die Bibelstelle. Für mich klingt da wirklich, Sie sagten es auch, sehr viel Harmonie raus. Ja. So wirklich, da geht irgendwie von meinem geistigen Auge ist da Sonnenschein auf jeden Fall im Hintergrund, während diese Szene passiert. Und alle irgendwie ziehen fröhlich von dannen und zusammen jetzt nach draußen und verkünden das Evangelium und sagten sie ja auch nur, dass es darum geht, grundsätzlich jetzt an diesem Sonntag. Und man hat so das Gefühl, ja Mensch, ist doch toll, eine tolle Botschaft und alle werden sich darüber freuen. Nun wissen wir aber alle ja auch aus der Geschichte, so einfach ist das gar nicht gewesen. Aber schön, dass es erstmal so frisch, fröhlich, fromm und frei irgendwie losgegangen ist.
1: Genau, also danke, dass Sie das gleich ansprechen. Man muss sich ja sofort fragen, warum wird etwas so erzählt? Und das Erste, glaube ich, ist, dass man begreifen muss, wie hart diese Zeiten also gewesen sind, wie sehr die frühen Christinnen und Christen darauf angewiesen waren, dass sie sich total aufeinander verlassen konnten, dass das wirklich in gewisser Weise ein Herz miteinander war. Denn es war ja in diesen Zeiten jederzeit möglich, den oder die Nächste zu verraten. Und dann war die Staatsmacht, die Römer, da und hat die Christen einfach mitgenommen. Also dieses wirklich Zusammensein und dann in ganz, ganz kleiner Zahl am Anfang. Und dann kommt etwas dazu, das wird in diesem Text sehr betont. Und da sprechen wir sozusagen in der Theologie immer von dem sogenannten christlichen Urkommunismus der ersten Jahre. Aha. Also, dass alle ihre Güter zusammentun, dass gucken musste, wie man tatsächlich jetzt auch voneinander und miteinander leben kann in einer Zeit, wo man ja sozusagen aus seinen Berufen ausgeschlossen wurde. Das muss man sich klar machen an der Stelle. Dieser sogenannte Urkommunismus, nicht die teilen alles miteinander und dann wird ausdrücklich noch erzählt, als Josef oder genannt Barnabas, der Apostel, da seinen Acker verkauft, da tut er nichts anderes damit, als den der Gemeinschaft zu geben, damit diese Gemeinschaft leben kann. Ich sag mal einmal an der Stelle, das ist über die zwei Jahrtausende so geblieben, dass wir immer auch davon leben, dass Menschen alles von dem, was sie haben, alles, was sie vielleicht auch an Gutem in ihrem Leben gesammelt haben, der christlichen Gemeinschaft stiften, weil mit Stiften viel schönere Dinge zu machen sind, als wenn man alles nur sozusagen für die eigene Finca horten muss oder was da gerade so im Leben hübsch ist. Also ich könnte glatt auch einmal an dieser Stelle zum Stiften aufrufen.
0: Da sagen Sie natürlich große Worte, nicht? Ja. Also weil Sie auch von allem sprechen. Also ich finde, es ist ja schon viel auch, was allein die vielen Gemeindeglieder eben in den Kirchengemeinden eingeben an Engagement, an Zeit allein müssen wir gar nicht ihr ganzes Geld und haben gut da gleich reingeben, oder?
1: So ist es. Und deswegen wird auch an anderer Stelle natürlich in toller Weise gerade von Jesus diese Geschichte erzählt, wie die wenig haben, wenn sie denn etwas geben, und meistens können ja die wenig haben, erstaunlicherweise viel besser geben, als Menschen, die ganze Zeit eigentlich darauf geeicht sind, ihr Geld zu horten, dass das eine ganz hohe Anerkennung bei Jesus hat, wenn die wenig haben, etwas geben. Also das ist das eine, was wir an dieser Stelle hören. Nach meinem Gefühl, Sie haben das jetzt eben schon angedeutet, hören wir aber auch so etwas wie, ich würde fast sagen, Zukunftsmusik. Also zu wissen, dass das Christentum in den ersten Jahrhunderten so erfolgreich sein wird, Das konnten die eigentlich, als sie die Apostelgeschichte geschrieben haben, noch gar nicht. Ja, aber zu wissen, wie man erfolgreich ist in dieser Welt, nämlich indem man in dieser Weise zusammenhält und in dieser Weise auch, das war ja die Vorstellung dabei, ein Stück am Reich Gottes miteinander arbeitet, indem man wirklich alles miteinander teilt. Also ich finde, es ist erstmal eine tolle Geschichte. Man muss vielleicht mal einmal von der Kirchengeschichte her dazu sagen, es hat immer wieder diese Bewegungen gegeben, die dann gesagt haben, wir machen uns auf den Weg und wir wollen ganz an diese Ursprünge zurück und teilen alles miteinander. Im Grunde ist jede klösterliche Bewegung auch eine, die an dieser Stelle dieses Güterteilen miteinander hat. Ich wäre jetzt aber auch weit weg davon, das zu irgendeinem Gesetz oder einer Ordnung für alle Christinnen und Christen zu erheben. Wir hören etwas an dieser Stelle, was, glaube ich, im Grunde tiefer geht, nämlich die Frage, was kann ich, wenn ich so ergriffen bin vom Glauben, was kann ich da nicht alles geben? Und das ist ja eigentlich das Entscheidende, dass wer von Gott angesprochen und wer vom Glauben ergriffen ist, der spürt oft, dass das Loslassen können und das Hergeben und das für die anderen Eintreten dann etwas total Selbstverständliches wird.
0: Eine schöne Geschichte über Zusammenhalt. Eine Sache mag ich da noch ansprechen, nämlich, dass mir bei diesen Geschichten, wie schwierig es aber dann gewesen ist, auch wenn diese Geschichte jetzt viel von Harmonie erzählt, wie schwierig es damals gewesen ist, mir immer wieder ins Gedächtnis ruft, dass ich mich so wundere darüber, wie schwierig und dass es so schwierig gewesen ist, wo ich denke, heute sind viele so weit weg vom Glauben und von der Beschäftigung mit dem Glauben. Und auf der anderen Seite gibt es auch heute noch Länder, in denen Christen bis aus Blut verfolgt werden. Also dieser Zwiespalt und diese Differenz von auf der einen Seite mit dem Leben bedroht und nicht nur bedroht zu werden, sondern ums Leben zu kommen für den Glauben und auf der anderen Seite spielt für mich in meinem Leben irgendwie überhaupt keine Rolle mehr. Diese Differenz, das finde ich immer wieder beeindruckend.
1: Und das ist wahnsinnig ungerecht verteilt, muss man doch einfach mal festhalten. Und jetzt gehen wir hier an diese Ursprünge zurück, wo ich sag mal, man geht davon aus, dass zur Zeit des Apostels Paulus, es ist also vielleicht noch ein bisschen vor der Zeit, wo das hier aufgeschrieben wurde, naja, es gab dann vielleicht 2.000, 3.000, 4.000 Christinnen und Christen weltweit. Denken wir uns das mal in einer Zeit, wo wir riesige Kirchen weltweit haben, wo wir dann ja auch, wenn wir jetzt mal auf Kirche und Geld gucken und irgendwie animiert ja dieses Stück auch dazu, wo wir auch da riesige Unterschiede zwischen einerseits diesem Pomp und Gloria haben und auch manchmal einem Reichtum, der einen
0: Stutzen lässt.
1: Danke, dass Sie es so sagen. Und das ist die Geschichte heute, die uns immer wieder daran erinnert, das Geld, das eine Kirche sammelt oder das Geld, das Christinnen und Christen miteinander sammeln, ist immer ein Auftrag, um für andere da zu sein und das so miteinander zu teilen, dass das ausgeglichen wird, was Sie gesagt haben. Eine Welt im Namen Gottes mit den Kindern Gottes weltweit kann ich mir doch nur vorstellen, wenn wir das tun, was wir tun können, um die Unterschiede auszugleichen und nicht arm und reich weiter zu zementieren, sondern im Gegenteil dafür zu sorgen, dass alle ein Herz und eine Seele sein können auf dieser Welt. Das ist eine fromme Vision, das weiß ich auch. Aber wenn wir den Auftrag vergessen, dann wird es ganz bitter. Hier steht diese schöne Geschichte, ein paar Kapitel weiter steht in der Apostelgeschichte eine von jemandem, der seinen Acker für sich behalten will und was dann passiert und wie bitter das für den und die Gemeinschaft ist. Also das heißt jetzt nicht, wie alle müssen alles so geben, aber die Vision ist klar.
0: Wie heißt es so schön? Das ist eine andere Geschichte.
1: Ja.
0: Und jetzt mag ich hier noch einen Songverhörer, einen ganz persönlichen Songverhörer von mir einbringen. Denn als Kind, ich weiß auch nicht, warum mir dieser Name Barnabas so hängen geblieben ist. Aber als Kind habe ich den Song von ABBA, One of Us, immer gehört, dass die da singen die ganze Zeit Barnabas. Barnabas ist was auch immer. Und deswegen spiele ich jetzt
1: und was singen
0: ABBA
1: die?
0: Mit One of Us. One of Us singen die ganze Zeit. Und vielleicht können Sie ja mal reinhören, wie der kleine Wittke, wie der kleine Thorsten es damals gehört hat, dass ABBA da immer die ganze Zeit Barnabas singen. Hier sind ABBA.

0: Sonntagmorgen, am Sonntagvormittag bei Gottesdienst im Gespräch. Bischof Christian Stäblein, nach wie vor mein Gast. Wenn ich so vorhin eingestiegen bin mit, oh, wie die Zeit rennt, dann möchte ich an dieser Stelle bei der Fürbitte an die Menschen denken, die dieses Gefühl so gar nicht haben, für die jeden einzelnen Tag zu überstehen oder auch nur die nächsten Stunden eine manchmal schier unmöglich erscheinende Aufgabe darstellt, die Schmerzen haben oder die unter Einsamkeit leiden, die bedroht werden im Krieg oder im scheinbar ganz normalen Alltag von Menschen ganz in ihrer Nähe und niemand bekommt es mit. Für die ist heute erst Sonntag, nachdem gestern gerade mal der Samstag überstanden werden konnte.
1: Gott, wir bitten dich für alle, die jeden Tag Schmerzen haben, die oft nicht wissen, wie sie es aushalten sollen, die darauf warten, dass sich was ändert, die hoffen, dass es nicht schlimmer wird, die jeden Tag zählen, sei bei ihnen und begleite sie. Wir danken dir für das Leben. Es ist ein Geschenk und doch so verschieden. Die einen im Licht und im Glück, ein großes Glück, für die anderen in Traurigkeit und Angst schwer zu begreifen. Trage du in allen Verschiedenheiten und gib uns die Kraft, auszugleichen. Gib Kraft und lass spüren. Du gibst Segen, dass die Angst zu ertragen und dass immer auch Glück in Sekunden zu spüren ist. Gott, wir danken dir für das Spiel, das Spielen können, die Begeisterung, das Miteinander, dass wir ein Herz und eine Seele sein können, uns einlassen aufeinander und verlassen aufeinander. Dass wir mehr geben können, als wir empfangen. Das schenke du, das ist so wunderbar. Gott, wir sind alle unterwegs, Pilger heißt es so schön, wir sind alle Pilger im Leben, begleite uns auf dem Weg und weiche nicht in der Ferne. Oder wenn wir hier bleiben, im Urlaub oder bei der Arbeit, weiche nicht. Bleibe und führe uns zum Ziel und am Ende zu dir. Du erwartest uns, darauf vertrauen wir. Da hängt unser Herz.
0: Amen.

0: So ein schöner, federleichter Song von Matt Simons Catch and Release hier auf ihrem Radio Paradiso am Sonntagmorgen, am Sonntagvormittag bei Gottesdienst im Gespräch. Bischof Christian Stepan ist bei mir. Was kann uns der Sonntag, was kann uns ein Gottesdienst, ob im Gespräch oder traditionell, geben? Hatte ich vorhin gefragt. Etwas Neues, etwas Aufbauendes, etwas Zuversichtliches, Tröstendes, Freundliches? Okay, er ist nicht neu. Aber wir können von ihm naschen. Hier ist der Segen.
1: Gott segne dich und behüte dich. Gott lasse leuchten sein Angesicht über dir und sei dir gnädig. Gott erhebe sein Angesicht auf dich und schenke dir Frieden. Amen.

0: Ja, das wäre doch schön, wenn wir das während der Fußball-Weltmeisterschaft immer wieder und nach der Fußball-Weltmeisterschaft dann auch auf jeden Fall sagen könnten. You win again, die Bee Gees. Hier auf ihrem Radioparadies mit einem gewinnenden Song bei Gottesdienst im Gespräch. Bischof Christian Stäblein, nach wie vor mein Gast. Herr Bischof, wie ist es eigentlich? Was tippen Sie? Wie weit kommen wir bei der Fußball-Weltmeisterschaft? Also gestern das Testspiel gegen die USA 2-1 gewonnen. Mhm. Nicht vielleicht jetzt mega souverän, aber auf jeden Fall gewonnen. Was tippen Sie?
1: Na, ich wünsche Ihnen, dass es so wird wie für Zverev heute Nachmittag. Also ja. Bis ins Finale wäre doch wär schon schön. Ich bin bei sowas irgendwie immer optimistisch am Anfang, auch wenn man ja vielleicht als Realist sagen müsste, also wenn's die Vorrunde wird es ja hoffentlich diesmal reichen und überstehen. Aber ich meine, man sieht ja an Zverev und da muss man jetzt wirklich beim mal Tennis, sagen, im Blick ne? aufs Alexander Tennis. Zverev. Und der wartet jetzt seit so vielen Jahren. Also
0: French na, Open.
1: Aber man weiß nicht, die Welt ist an diesen Stellen nicht gerecht. Ich würde sogar sagen, sie stinkt oft zum Himmel. Jedenfalls, wenn wir das mit dem Wal uns nochmal genauer angucken, da stinkt etwas zum Himmel, das uns nochmal sehr nachdenklich machen muss im Blick auf das, was in den letzten Monaten abgelaufen ist und warum, naja, man muss doch sagen, so ein bisschen die Forschung und Vernunft hier quasi ausgesetzt wurde und der Schöpfung nichts Gutes getan wurde an dieser Stelle. Aber Sie waren beim Fußball das Fest kommt. Ja. Und was meinen Sie?
0: Also ich bin da, also das klingt dann auch immer so naiv irgendwie so, aber ich bin da einfach immer so zuversichtlich und ich denke dann immer, warum denn nicht? Also warum sollen dann nur andere Länder auch das Glück des Turniers haben und so, das kann doch auch mal uns hold sein. Und gestern, was ich richtig gut fand, ich habe es vorhin ja schon angesprochen, Schlotterbeck, als es so diese Gruppenbildung gab und da ganz zum Schluss schon in der Nachspielzeit, die so aneinander geraten sind, das war ein großes Teamgefühl, weil er ist für seinen Mitspieler eingestanden, weil der ist gefoult worden in der Nachspielzeit, heftig in einem Testspiel, wo man wirklich sagen kann, so, warum wird da jetzt noch so reingegangen? Und da hat er sich für seinen Mitspieler eingesetzt und das hat mir besonders gut gefallen und Zuversicht gegeben. Dieser Zusammenhalt, den hatten wir heute auch schon, dieser Zusammenhalt, der da im Team war.
1: Ein Herz und eine Seele quasi, ja? Genau. Oder wie hieß das früher? 11 Freunde?
0: 11 Freunde sollte sein, ja.
1: Genau. Also wenn das gelingen kann. Wenn Olise auch bei uns spielen dürfte, meinen Sie, das geht?
0: Wer jetzt?
1: Olise.
0: Wer ist das?
1: Der Spieler von Bayern und der, glaube ich, bei Frankreich spielt.
0: Oh, Sie sind, da bin ich raus. Also da bin ich nicht im Detail drin. Ja. Vielleicht, wenn der bei Frankreich nicht spielt, dann vielleicht irgendwie, damit wir dann eine bessere Chance haben.
1: Okay, wir jetzt gehen wir zu sehen. Sonntag ist das erste Spiel. Dann sprechen wir uns vorher nochmal.
0: Ja.
1: Und bis dahin wünsche ich Ihnen eine gute Woche.
0: Wünsche ich Ihnen auch. Wünschen wir Ihnen und freuen uns, wenn Sie auch nächsten Sonntag wieder dabei sind bei Gottesdienst im Gespräch. 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
2: Ich bin Tanja Wagner. Bis zur Sommerpause will die schwarz-rote Koalition grundlegende Reformen auf den Weg bringen. Auch die Rente ist Thema. Der Deutsche Gewerkschaftsbund sei dafür, dass es eine verpflichtende betriebliche Alterssicherung für alle gibt, sagte die Vorsitzende Fahimi dem Redaktionsnetzwerk Deutschland. Diese Altersversorgung müsse zusätzlich zur gesetzlichen Rente kommen. Wie sie im Detail bezahlt werden soll, ließ Fahimi offen. Klar sei aber, die betriebliche Altersvorsorge dürfe nicht einseitig zulasten der Arbeitnehmer gehen. Die späten Anstoßzeiten der bevorstehenden Fußball-WM dämpfen das Geschäft von Kneipen und Biergärten. Nach einer Auswertung des Instituts der deutschen Wirtschaft machen sie deshalb weniger Umsatz.
3: Mit gut 67 Millionen Euro an zusätzlichen Einnahmen kann die deutsche Gastronomie durch die WM rechnen, heißt es vom DIW. Würden alle Spiele um 19 Uhr statt teilweise mitten in der Nacht beginnen, wären es 103 Millionen. Wegen der späten Anstoßzeiten schauen vermutlich mehr Fans zu Hause am Fernseher anstatt in Kneipen oder Bars. Davon geht auch der Deutsche Brauerbund aus und das trotz gelockerter Lärmschutzregeln. Julian Degler, Berlin.
2: Deutschland, Frankreich und Großbritannien wollen die stockenden Bemühungen um ein Ende des Ukraine-Kriegs wieder in Gang bringen. Kanzler Merz, Präsident Macron und Premierminister Starmer treffen sich am Abend mit dem ukrainischen Präsidenten Zelensky in London, um die Chancen für neue Verhandlungen mit Russland auszuloten. Putin hatte zuletzt ein Treffen mit Zelensky abgelehnt. Die meisten Menschen sind offenbar deutlich kooperativer als gedacht. Das zeigt eine neue Studie der Universitäten Bonn und Frankfurt. Demnach unterschätzen viele die Hilfsbereitschaft ihrer Mitmenschen. Besonders stark ist dieser Effekt in Deutschland.
4: Für die Studie sollten die Teilnehmer einschätzen, wie sich ein völlig fremder Mensch entscheiden würde. Dabei lagen viele daneben. Sie trauten anderen deutlich weniger Gemeinsinn zu, als tatsächlich vorhanden war. Weltweit waren knapp 7 von 10 Menschen bereit, für ein gemeinsames Ziel auf eigenes Geld zu verzichten. Viele hatten aber nur mit etwa jedem zweiten gerechnet. Das ist laut den Forschern ein Problem, denn wer andere als egoistischer hält, als sie sind, macht es am Ende schwerer, gemeinsam etwas zu erreichen. Zoe Tassovali, Redaktion.
5: Das wird eine Prognose zum Sonntagsspaziergang, die Ihnen gute Laune bereiten wird. Denn das Wetter spielt auf jeden Fall mit. Sie können einige Sonnenstrahlen tanken. Dazu gibt es noch ein paar Wolkenfelder. Keine Regenwolken wohl bemerkt, bei Temperaturen bis zu 25 Grad. Morgen am Montag geht es eigentlich genauso freundlich weiter, sogar mit 26 Grad und Sonne und Wolken im Wechsel. Etwas mehr Wolken als Sonnenschein erwarten wir dann am Dienstag. Hier sinken die Temperaturen auf voraussichtlich 20 Grad.
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1: Eine rabbinische Weisheit. Ihr sollt euren Nächsten lieben wie euch selbst. Niemand auf der ganzen Welt kennt eure Fehler so gut wie ihr und trotzdem liebt ihr euch. Auf diese Weise sollt ihr euren Nächsten lieben, welche Fehler ihr in ihm auch immer finden mögt.
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6: Ich bin Tanja Wagner. Deutschland hat 55 Welterbestätten. Sie stehen heute im Mittelpunkt. Die Präsidentin der deutschen UNESCO-Kommission Böhmer ruft zum Schutz und Erhalt bedeutender Kulturstätten auf. Weltweit geraten Welterbestätten durch Kriege, Klimawandel und andere Gefährdungen immer stärker unter Druck, sagte Böhmer anlässlich des UNESCO-Welterbetags der deutschen Presseagentur. Weltweit gibt es mehr als 1200 Welterbestätten. In Deutschland gehören das Wattenmeer, der Kölner Dom und das Augsburger Wassermanagement. System dazu. Frauen und Männer sollen für gleiche Arbeit das gleiche Gehalt bekommen. Dabei sollen neue EU-Regeln helfen. Aber Deutschland hat die Regeln zur Lohntransparenz nicht umgesetzt und verstößt damit ab morgen gegen EU-Recht.
7: Deutschland hat auch schon angekündigt, dass die Regeln in den nächsten Monaten angepasst werden sollen. Mit möglichst wenig Bürokratie. Was sich dann ändern soll? Bewerber sollen früh die Info bekommen, was das Einstiegsgehalt ist. Wer schon einen Job hat, soll erfahren können, was die Kollegen im Durchschnitt verdienen. Gruppiert nach Geschlecht, also nicht nach einzelnen Menschen. So sollen zum Beispiel Frauen erkennen, wenn Männer mit gleichen Aufgaben mehr verdienen. Und größere Arbeitgeber müssen künftig regelmäßig berichten, wie die Entgeltlücke zwischen Frauen und Männern ist. Ann-Christine Wenzel, Brüssel.
6: Eine wichtige Stromleitung am Atomkraftwerk Saporischschja in der Ukraine funktioniert wieder. Nach 15 Stunden Stromausfall sei die externe Versorgung von Europas größtem Kernkraftwerk wiederhergestellt worden, teilte die Internationale Atomenergiebehörde auf der Plattform X mit. Zuvor musste die Anlage laut IAEA zur Kühlung ihrer 6 abgeschalteten Reaktoren auf Notstrom-Dieselgeneratoren zurückgreifen. Die DFB-Elf hat nach der erfolgreichen WM-Generalprobe heute frei. Die Spieler können den freien Sonntag in Chicago verbummeln oder das Trainingszentrum der Bulls Basketballstars besichtigen. Trainer Nagelsmann will dagegen den 2:1-Sieg über die USA analysieren und seinen Flugzeugschnupfen in den Griff bekommen.
8: Ja, ich fand es einen perfekten Test für uns von den Witterungsbedingungen vom Gegner, die emotional spielen. Ich finde, wir hatten eine sehr gute Anfangsphase wieder. Die ersten 15 Minuten waren wieder sehr, sehr gut. Ich finde, da müssen wir einfach mal auch ein Tor draus machen aus so einer Überlegenheit. Dann wird es offener. Ja, insgesamt bin ich zufrieden. Wir haben jetzt 9-mal in Folge gewonnen. Das musst du auch erstmal machen.
6: Morgen fliegt die Mannschaft weiter in ihr WM-Quartier.
9: Das sollte für Sie ein richtig angenehmer Sonntag werden, was das Wetter angeht. Temperaturen bis zu 25 Grad, zwar einige Wolkenfelder, doch auch die Sonne kommt nicht zu kurz und wird Sie immer mal wieder durch den Tag begleiten. Das Ganze ohne sämtliche Niederschläge, die sind nicht zu erkennen, auch nicht morgen am Montag. Da bleibt das Wetter freundlich mit 26 Grad, Sonne und Wolken im Wechsel. Erst am Dienstag soll es etwas bewölkter weitergehen.
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0: Hier ist Radio Paradiso und die Sendung Kirchplatz. Ich wünsche Ihnen einen schönen Sonntag. Mit einem neuen Wetterservice erweitert Silbernetz e.V. sein Infotelefon. Lücken schließen, Brücken bauen für ältere Menschen in Berlin. Das telefonische Angebot informiert, warnt und unterstützt bei besonderen Wetterereignissen, wie zum Beispiel Hitze, Sturm oder auch Glatteis. Margret Hampel, die Leiterin des Infotelefons von Silbernetz. Guten Tag.
1: Guten Tag, Frau Trotzki.
0: Was gibt es denn Neues bei Silbernetz? Was bieten Sie ganz aktuell neu an?
1: Wir bieten aktuell den Hitzeservice an im Rahmen unseres Wetterservices, im Rahmen des Infotelefons von Silbernetz. Und wie kann man sich so einen Hitzeservice vorstellen? Also ältere Menschen, die selbst nicht so sehr digital unterwegs sind, sage ich jetzt mal, die also ihre Schwierigkeiten mit digitalen Identität haben und mit der Informationsbeschaffung aus dem Internet, die werden von uns dann entsprechend informiert über besondere Wetterereignisse. Und was jetzt ansteht im Sommer ist vor allen Dingen Hitze. Und wenn man bei uns anruft, kann man also Verhaltenstipps zum Thema Hitze bekommen. Wie kühle ich die Wohnung? Wie schaffe ich es, dass mein Körper nicht so warm wird? Und alle möglichen anderen Tipps, viel trinken, wie müssen Medikamente gelagert werden, was soll ich vorher beim Hausarzt erfragen und ähnliche Sachen. Mhm. Und wir können auch, wenn ein Smartphone vorhanden ist, versuchen, den Älteren zu helfen, so eine DWD, also Deutscher Wetterdienst Warn-App zu installieren. Die Älteren haben auch die Möglichkeit, sich bei uns registrieren zu lassen. Und dann würden sie, wenn der Deutsche Wetterdienst eine Warnung herausgibt, von uns im Vorfeld eines Hitzeereignisses darauf vorbereitet, insofern als wir sie anrufen. Und bei diesem Anruf dann kann man auch uns zurückrufen, nochmal die Verhaltenstipps wiederholen lassen und ähnliche Sachen. Wenn es denn nun schon heiß ist und jemand merkt, okay, es ist ganz problematisch im Augenblick, dann kann man auch bei uns anrufen, dann würden wir auch versuchen, Tipps zu geben. Und wenn es möglich ist, dann muss ich ein bisschen vorsichtig in der Formulierung sein, weil das noch nicht so alles steht. Wenn es möglich ist, würden wir dann auch Ehrenamtliche haben, die dann eventuell nach Hause kommen und dort mal helfen, mal gucken, eventuell gemeinsam auch einen kühlen Ort aufsuchen. Manche Wohnungen erhitzen sich ja sehr stark und wir nutzen also eine Hitzemap für die Stadt und wir können dann also sagen, also Sie wohnen in der Straße und wie gut sind Sie noch zu Fuß? Können Sie vielleicht ein bisschen weitergehen und dort gibt es einen Park, da sind 5 Grad weniger und dort können Sie sich ein bisschen aufhalten während des Nachmittags oder so, wenn es in der Wohnung halt unerträglich heiß geworden ist. Mhm. Das sind unsere Vorschläge, die wir den Älteren machen und wie gesagt, mal mit dem Hund Gassi gehen und vielleicht mal einkaufen, vielleicht mal einen Besuch machen oder so. Da suchen wir Ehrenamtliche. Ja. Das ist es, und zwar berlinweit. Menschen, die bereit sind, anderen älteren Menschen bei Hitze zu helfen. Und das würden wir registrieren und im Zweifel dann auch diese Ehrenamtlichen und bei diesen Ehrenamtlichen dann anrufen und sie bitten, vielleicht doch mal in der Nachbarschaft nach XY zu schauen und dort mal zu gucken, ob was da notwendig ist. Mhm. Im Zweifel, wenn es ganz, wenn es schon sehr nach einem Hitze, nach einer deutlicheren Einschränkung also aussieht, wenn also jemand schon übel ist oder sich übergeben hat und ähnliches, dann würden wir auch im Zweifel versuchen, ärztliche Hilfe zu rufen oder denjenigen dann dabei zu unterstützen, sich selbst die ärztliche Hilfe zu holen, die notwendig ist.
0: Mehr über diesen neuen Service von Silbernetz gleich hier bei Radio Paradiso und der Sendung Kirchplatz.

0: Radio Paradiso und die Sendung Kirchplatz. Einfach mal reden. Das ist das Konzept von Silbernetz. Die Hotline, die von der Berlinerin Elke Schilling initiiert wurde und inzwischen bundesweit agiert, will einsamen Seniorinnen und Senioren helfen und sie ermutigen, auch ohne akute Krise. Und das obendrauf mit einem neuen Service, der vor Wetterereignissen informiert und auch warnt. Margret Hampel, die Leiterin des Infotelefons von Silbernetz. Wie kam es denn eigentlich überhaupt zu dieser neuen Idee des Hitzetelefons oder dieses Services?
1: Also ganz neu ist die Idee ja nicht. Es gibt, gab und gibt schon etliche Versuche vorher. Auch Silbernetz hat in den letzten 2 Jahren mit dem Bezirk Neukölln zusammen versucht, einen solchen Hitzeservice anzubieten. Das hat nicht so wahnsinnig gut geklappt, weil die Werbung sehr schwierig ist, weil das sind ja Menschen, die zum Teil sehr zurückgezogen leben und es ist schwierig, an die heranzukommen. Deswegen finde ich es auch toll, dass ich heute mit Ihnen spreche. Vielleicht gibt es in dem Haus derjenigen, die jetzt Radio Paradiso hören, doch auch ältere Menschen, denen man vielleicht mal einen Zettel ins Fach stecken kann oder in den Briefkasten stecken kann und sagen kann, wenn Sie was brauchen, melden Sie sich doch einfach oder rufen Sie mich mal an. Oder dass man einfach auch Kontakt zu älteren Alleinlebenden aufnimmt und versucht, mit denen ins Gespräch zu kommen. Viele sind sicherlich sehr dankbar. Der ein oder andere möchte seine Ruhe haben, ist dann auch okay. Es gibt auch Menschen, die jünger sind und die vielleicht Bewegungseinschränkungen haben und sich selbst nicht helfen können, wenn es dann wirklich so warm ist und die dann Unterstützung brauchen. Und insofern fordern wir auch dazu auf, möglichst im Sinne einer guten Nachbarschaft diejenigen anzusprechen.
0: Das ist ein ganz neues, also auch wenn es nicht eine ganz neue Idee ist, aber es ist jetzt frisch in der Umsetzung, ist ja auch wirklich im Vorfeld des Sommers ein ganz wichtiges Angebot. Mhm. Was wünschen Sie sich denn eigentlich mit diesem neuen Service, Frau Hampel?
1: Also ich möchte, dass es keine Menschen gibt, die bei der Hitze irgendwo alleine sind und leiden und dass es möglichst wenig Todesfälle gibt bei Hitze und so weiter und so fort. Ich kenne das Pariser Modell, die haben da sehr viel gemacht, nachdem 2003 ja viele Menschen in Frankreich gestorben sind bei der großen Hitzewelle. Und die haben also ganz viele Maßnahmen gebündelt und die Stadt Paris hat ja auch in vielen Dingen ihre Hand drauf. Also ich war zufällig an Pfingsten dort und da war es wieder sehr heiß und da wurde eben auch zum Beispiel an der Metro gesagt, denken Sie daran, viel zu trinken, denken Sie daran, eine Kopfbedeckung zu tragen und so weiter und so fort. Also das ist wirklich allgegenwärtig, der Hitzeschutz. Und ich denke, dass das in Berlin auch ganz toll wäre, wenn es da hinkäme mit allen Mitstreitern, dann tatsächlich berlinweit auch zu sagen, wir wollen, dass es nicht so heiß ist und dass Menschen nicht unter dieser Hitze leiden.
0: Also ein ganz wichtiger Appell. Man kann sich dann direkt wahrscheinlich bei Ihnen auch an Silbernetz wenden, wenn man sagt, das würde ich gerne ehrenamtlich mit unterstützen.
1: Ja, auf jeden Fall. Sie erreichen uns jetzt, ich sage jetzt einfach mal die Telefonnummer, es ist eine Berliner Telefonnummer, 030 544 533 0533. Das ist die Telefonnummer des Infotelefons und wir vom Infotelefon betreuen auch diesen Hitzeservice. Da können sich Ehrenamtliche melden. Wir geben aber auch ganz andere Tipps, nicht nur zum Thema Hitze. Also auch wenn ich irgendwie Unterstützung im Haushalt brauche oder Unterstützung in der Digitalität brauche oder mich auf den Weg machen möchte, einen Computer jetzt doch kennenzulernen und so weiter, dann geben wir Tipps, wo man das machen kann, wo man das lernen kann.
0: Mhm. Aber eine wunderbare Erweiterung des Portfolios auch wieder von Silbernetz, das kann man schon sagen.
1: Ja, wir machen das seit Ende 2022. Es hat sich immer ein bisschen weiterentwickelt und mit dem Wetterservice haben wir in der Tat das, ein durchaus dickes Brett, das wir jetzt bohren.
0: Dann wünsche ich Ihnen ganz, ganz viel Erfolg für das neue Angebot von Silbernetz. Danke sehr für das Aufmerksammachen und wünsche allen, die daran beteiligt sind, ganz viel Erfolg und sage Dankeschön für das Gespräch. Margret Hampel, Dankeschön.
1: Ich bedanke mich bei Ihnen.
0: Die Anmeldung zum Hitzeservice über das Infotelefon 030 für Berlin 544 533 0533 und das montags bis freitags von 9 bis 16 Uhr und auch samstags von 9 bis 13 Uhr. Mehr Infos dazu unter silbernetz.org.

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0: 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Die größten Worte der Menschheitsgeschichte. 26. Juni 1963. Mitten im Kalten Krieg. US-Präsident John F. Kennedy spricht in Berlin auf dem Schöneberger Rathausplatz.
1: All free men, wherever they may live, are citizens of Berlin. And therefore, as a free man, I take pride in the words, Ich bin ein Berliner.
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0: Hier ist Radio Paradiso und die Sendung Kirchplatz. Am Donnerstag ist Anpfiff zur Fußball-Weltmeisterschaft in den USA, Kanada und Mexiko. Dazu jetzt der Erzbischof von Berlin, Heiner Koch.
1: Wie Millionen andere werde ich mir in den folgenden fast 6 Wochen Spiele dieses Mega-Events in den USA, Kanada und Mexiko anschauen. Nicht nur die der deutschen Mannschaft. Ich bin Fußballfan und liebe dieses Spiel seit meiner Jugend. Fußball kann ein Fest der Begegnung sein. Ich habe oft erlebt, welche Kraft im Fußball steckt. Gesänge, Rituale, geteilte Emotionen. All das stiftet Gemeinschaft. In Stadien erleben Menschen Heimat. Das verbindet den Sport mit Kirche und Gemeinde. Auch hier ist Heimat. Der verstorbene Papst Franziskus, wie sein Nachfolger Papst Leo XIV., Fußballfan, hat einmal gesagt, der Sieg liege nicht im Gewinnen, sondern im gemeinsamen Spiel. Er hat zugleich gewarnt, dass der Fußball seine Seele verliert, wenn er nur noch Ware ist und nicht mehr Begegnung. Diese Warnung gilt heute mehr denn je. Wenn Milliarden investiert werden, um perfekte Bilder zu produzieren, während zugleich Menschen, wie von der Trump-Regierung geplant, während der Weltmeisterschaft ausgegrenzt, kontrolliert oder zum Risiko erklärt werden, dann läuft etwas grundsätzlich falsch. Dann wird der Fußball zum Alibi. Dann ist die WM kein Fest der Völkerverständigung, sondern eine Inszenierung von Macht. Als Kirche haben wir deshalb die Pflicht, genau hinzuschauen. Die katholische Kirche in Mexiko tut es bereits. Mein Kollege Kardinal Francisco Robles Ortega hat im April öffentlich gefragt, warum ein solches Großereignis über die Köpfe der Menschen hinweg entschieden wird, während die sozialen Probleme im Alltag ungelöst bleiben. Das ist keine Spielverderbermentalität, das ist Verantwortungsbewusstsein. Denn wer Stadien baut, Sicherheitszonen einrichtet,

0: einrichtet, Visa vergibt oder verweigert, entscheidet über Teilhabe, über Sichtbarkeit, über Würde. Auf dem Spielfeld wacht der Schiedsrichter über die Regeln. Außerhalb müssen wir das gemeinsam tun. Soweit wir wissen, hat Jesus kein Stadion betreten, aber er hat sehr genau hingeschaut, wer draußen bleibt. Ich bin überzeugt, er hätte nicht gefragt, wie das Spiel endet, wer das Siegtor geschossen hat oder den Pokal hebt. Er hätte gefragt, ob wir alle miteinander verbunden diese WM erleben und feiern dürfen. Im Finale der WM wird es am Ende einen Verlierer geben müssen. Unter den Zuschauern sollten wir alle Gewinner sein. Ihnen allen wünsche ich einen frohen und gesegneten Sonntag.
1: Der Erzbischof und große Fußballfan Heiner Koch. Und mehr Tipps nicht nur zum Fußballgucken, gleich hier bei Radio Paradiso und der Sendung Kirchplatz.

0: Hier ist Radio Paradiso und die Sendung Kirchplatz. Wie gewohnt an dieser Stelle ein paar Tipps und Hinweise für Sie. Am 12. Juni um 19 Uhr heißt es Sommerwein und Theologisches. Mehr Informationen dazu zu der Veranstaltung in der Riemeisterstraße 2 der Herz-Jesu-Gemeinde in Berlin-Zehlendorf über den Diakon Andreas Kopf, andreas.kopf@erzbistumberlin.de. Am 13. Juni heißt es in der Zeit von 10 bis 16 Uhr mehr als Kaffee und Kuchen. Ein Vernetzungstreffen für Engagierte in der Seniorenarbeit. Viele Engagierte wünschen sich mehr Austausch, stärkere Vernetzung und neue Impulse für ihre Arbeit mit Seniorinnen und Senioren. Und das soll geschaffen werden am Samstag, dem 13. Juni ab 10 Uhr. Da lädt der Bereich Pastoral nach Berlin-Marienfelde ein. Im Mittelpunkt stehen das Kennenlernen, der persönliche Austausch und das Knüpfen neuer Kontakte. Möglichkeit zur Anmeldung unter erzbistumberlin.de. Und am Montag, dem 15. Juni um 19 Uhr, heißt es Demokratie Raum geben, eine digitale Vernetzungswerkstatt zu den Wahlen in Berlin und Mecklenburg-Vorpommern. Eingeladen wird ab 19 Uhr zu einem Vernetzungsabend für Engagierte aus Gemeinden, Verbänden und Orten kirchlichen Lebens mit vielen praktischen Tipps. Es werden Formate vorgestellt, die unkompliziert vor Ort im Vorlauf der Wahlen zum Berliner Abgeordnetenhaus und zum Landtag von Mecklenburg-Vorpommern 2026 umgesetzt werden können. Gemeinsam soll der Frage nachgegangen werden, wie Räume in den Dörfern und Städten geschaffen werden können, in denen sich Menschen sachkundig machen und einmischen können. Der Abend bietet die Möglichkeit, eigene Erfahrungen einzubringen. Auch hier mehr Informationen auf der Homepage des Erzbistums Berlin unter erzbistumberlin.de. Mein Name ist Susanne Trotzki. Ich wünsche Ihnen heute einen schönen Sonntag, einen guten Start in die neue Woche. Fühlen Sie sich behütet. Und den nächsten Kirchplatz gibt es am kommenden Sonntag von 12 bis 1 nur hier bei Radio Paradiso.
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5: Es ist 13 Uhr.
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7: Ich bin Tanja Wagner. Bis zur Sommerpause will die schwarz-rote Koalition grundlegende Reformen auf den Weg bringen. Auch die Rente ist Thema. Der Deutsche Gewerkschaftsbund sei dafür, dass es eine verpflichtende betriebliche Alterssicherung für alle gibt, sagte die Vorsitzende Fahimi dem Redaktionsnetzwerk Deutschland. Diese Altersversorgung müsse zusätzlich zur gesetzlichen Rente kommen. Wie sie im Detail bezahlt werden soll, ließ Fahimi offen. Klar sei aber, die betriebliche Altersvorsorge dürfe nicht einseitig zulasten der Arbeitnehmer gehen. Die späten Anstoßzeiten der bevorstehenden Fußball-WM dämpfen das Geschäft von Kneipen und Biergärten. Nach einer Auswertung des Instituts der deutschen Wirtschaft machen sie deshalb weniger Umsatz.
8: Mit gut 67 Millionen Euro an zusätzlichen Einnahmen kann die deutsche Gastronomie durch die WM rechnen, heißt es vom DIW. Würden alle Spiele um 19 Uhr statt teilweise mitten in der Nacht beginnen, wären es 103 Millionen. Wegen der späten Anstoßzeiten schauen vermutlich mehr Fans zu Hause am Fernseher anstatt in Kneipen oder Bars. Davon geht auch der Deutsche Brauerbund aus und das trotz gelockerter Lärmschutzregeln. Julian Degler, Berlin.
7: Deutschland, Frankreich und Großbritannien wollen die stockenden Bemühungen um ein Ende des Ukraine-Kriegs wieder in Gang bringen. Kanzler Merz, Präsident Macron und Premierminister Starmer treffen sich am Abend mit dem ukrainischen Präsidenten Zelensky in London, um die Chancen für neue Verhandlungen mit Russland auszuloten. Putin hatte zuletzt ein Treffen mit Zelensky abgelehnt. Die meisten Menschen sind offenbar deutlich kooperativer als gedacht. Das zeigt eine neue Studie der Universitäten Bonn und Frankfurt. Demnach unterschätzen viele die Hilfsbereitschaft ihrer Mitmenschen. Besonders stark ist dieser Effekt in Deutschland.
9: Für die Studie sollten die Teilnehmer einschätzen, wie sich ein völlig fremder Mensch entscheiden würde. Dabei lagen viele daneben. Sie trauten anderen deutlich weniger Gemeinsinn zu, als tatsächlich vorhanden war. Weltweit waren knapp 7 von 10 Menschen bereit, für ein gemeinsames Ziel auf eigenes Geld zu verzichten. Viele hatten aber nur mit etwa jedem zweiten gerechnet. Das ist laut den Forschern ein Problem, denn wer andere als egoistischer hält, als sie sind, macht es am Ende schwerer, gemeinsam etwas zu erreichen. Zoe Tassovali, Redaktion.
10: Das wird eine Prognose zum Sonntagsspaziergang, die Ihnen gute Laune bereiten wird. Denn das Wetter spielt auf jeden Fall mit. Sie können einige Sonnenstrahlen tanken. Dazu gibt es noch ein paar Wolkenfelder. Keine Regenwolken wohl bemerkt, bei Temperaturen bis zu 25 Grad. Morgen am Montag geht es eigentlich genauso freundlich weiter, sogar mit 26 Grad und Sonne und Wolken im Wechsel. Etwas mehr Wolken als Sonnenschein erwarten wir dann am Dienstag. Hier sinken die Temperaturen auf voraussichtlich 20 Grad.
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1: Das Glück ist ein Schmetterling, sagte der Meister. Jag ihm nach und er entwischt dir. Setz dich hin und er lässt sich auf deiner Schulter nieder. Was soll ich tun, um das Glück zu erlangen? Hör auf, ihm hinterher zu sein. Aber gibt es nichts, was ich tun kann? Du könntest versuchen, dich ruhig hinzusetzen, wenn du es wagst.
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5: Ich bin Dirk Zeitler. Der Deutsche Gewerkschaftsbund will die Betriebsrente vorantreiben. Etwa 20 Millionen Menschen in Deutschland hätten keine betriebliche Altersvorsorge, weil sie in Unternehmen ohne Tarifbindung tätig seien, kritisierte DGB-Chefin Fahimi im Redaktionsnetzwerk Deutschland.
6: Die Gewerkschaften wollen das gemeinsam mit den Arbeitgebern für alle Beschäftigten regeln. Konkrete Vorschläge will DGB-Chefin Fahimi Ende des Monats vorlegen. Eins ist für sie aber sicher, die Kosten dürften nicht allein die Arbeitnehmer tragen. In vielen anderen europäischen Ländern zahlen Arbeitgeber laut Fahimi sogar mehr in die Altersvorsorge ein als ihre Beschäftigten. Die Debatte kommt zu einer Zeit, in der die Bundesregierung an einer großen Rentenreform arbeitet. Sozialverbände und auch die Opposition fordern dabei mehr Tempo. Zoe Tassovali, Nachrichtenredaktion.
5: Papst Leo hat in der spanischen Hauptstadt eine Messe unter freiem Himmel zelebriert, an der nach offiziellen Angaben rund 1,2 Millionen Menschen teilgenommen haben. Es war die bisher größte Menschenmenge bei einer Messe Leos, seit der US-Amerikaner im Mai vergangenen Jahres zum Papst gewählt wurde. Die Polizei in Madrid musste schließlich wegen des Andrangs die Zugänge sperren, wie spanische Medien berichten. Die Verhandlungen über ein Ende des Ukraine-Krieges liegen auf Eis. Um das weitere Vorgehen zu besprechen, kommen am Abend Bundeskanzler Merz, Frankreichs Präsident Macron und der britische Regierungschef Starmer mit dem ukrainischen Präsidenten Zelensky in London zusammen.
7: Russlands Präsident Putin soll sich Verhandlungen mit der Ukraine langfristig nicht entziehen können. Darauf setzt man nicht nur im Berliner Kanzleramt, sondern auch in anderen europäischen Regierungszentralen. Einen Vorstoß Zelenskys für Gespräche mit Russland hatte Putin zunächst abgelehnt. Um eine neue diplomatische Initiative wird sich nun in der Downing Street bemüht. Der britische Premier Starmer will mit Merz, Macron und Zelensky eine inhaltliche Linie für mögliche Verhandlungen klären. Aus London, Patricia Bartos.
5: Zum Sport. Der deutsche Tennisspieler Alexander Zverev will sich im Finale der French Open, Spielbeginn 15 Uhr, seinen Traum vom ersten Grand-Slam-Titel erfüllen. Der 29-Jährige tritt gegen den Italiener Flavio Cobolli an und ist in dem Finalduell der Favorit.
8: Der Rest vom Sonntag bleibt angenehm. Einige Wolkenfelder am Himmel zu erkennen in Kombination mit ordentlich Sonnenschein. Die Temperaturen können sich ebenfalls blicken lassen mit 25 Grad maximal. Hier und da könnte es noch etwas windiger werden, doch dafür sind keine großartigen Niederschläge zu erkennen. Die gibt es auch voraussichtlich morgen am Montag nicht zum Start der neuen Woche. Überaus sonnig, ein paar Wolkenfelder dazu und 26 Grad in der Spitze, 20 Grad dann voraussichtlich nur noch am Dienstag.
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0: 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Die größten Worte der Menschheitsgeschichte. Erzbischof Desmond Tutu aus Südafrika beim Evangelischen Kirchentag 2007 in Köln.
1: Ich bin ein Afrikaner. Ich bin ein Mann. Ich bin ein Mensch. Ich liebe, ich lache, ich weine. Werde ich verletzt, blute ich. Mein Blut ist rot. Wenn du mich kitzelst, lache ich. Ich bin kein Objekt des Mitleids. Ich bin nach dem Ebenbild Gottes geschaffen. Ich habe einen Wert, der nicht gemessen werden kann. Wir sind für die Gemeinschaft geschaffen worden, um gemeinsam zu leben. Wir können nur zusammen menschlich sein. Ihr Führer mögt fragen, was ich brauche. Nun, ich frage euch, was braucht ihr denn? Ich will das Gleiche. Ich bin ein Kind Gottes. Ich bin kein Stiefkind Gottes. Ich bin ein Afrikaner. Ich bin euer Bruder.
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6: Ich bin Dirk Zeitler. Die Verhandlungen über ein Ende des Ukraine-Krieges liegen auf Eis. Um das weitere Vorgehen zu besprechen, kommen am Abend Bundeskanzler Merz, Frankreichs Präsident Macron und der britische Regierungschef Starmer mit dem ukrainischen Präsidenten Zelensky in London zusammen.
7: Russlands Präsident Putin soll sich Verhandlungen mit der Ukraine langfristig nicht entziehen können. Darauf setzt man nicht nur im Berliner Kanzleramt, sondern auch in anderen europäischen Regierungszentralen. Einen Vorstoß Zelenskys für Gespräche mit Russland hatte Putin zunächst abgelehnt. Eine neue diplomatische Initiative wird sich nun in der Downing Street bemüht. Der britische Premier Starmer will mit Merz, Macron und Zelensky eine inhaltliche Linie für mögliche Verhandlungen klären. Aus London, Patricia Bartos.
6: Bis zur Sommerpause will die schwarz-rote Koalition grundlegende Reformen auf den Weg bringen. Auch die Rente ist Thema. Der Deutsche Gewerkschaftsbund spricht sich für eine Betriebsrente für alle Arbeitnehmer aus. Der DGB sei dafür, dass es eine verpflichtende betriebliche Alterssicherung für alle gibt, und zwar mit den Gewerkschaften als Tarifvertragsparteien, sagte die Vorsitzende Fahimi dem Redaktionsnetzwerk Deutschland. Diese Altersversorgung müsse zusätzlich zur gesetzlichen Rente kommen. Wie wirkt sich die Cannabis-Legalisierung auf die Verkehrssicherheit aus? Um das künftig besser beurteilen zu können, sollen schwere Verkehrsunfälle unter Cannabis-Einfluss genauer erfasst werden. Das sieht ein Gesetzentwurf des Bundesverkehrsministeriums vor.
8: Bislang lässt sich nur schwer nachvollziehen, welche Rolle Cannabis bei schweren Unfällen tatsächlich spielt. Künftig sollen deshalb THC-Werte aus Polizeikontrollen systematisch in die Unfallstatistik einfließen. So wollen Forscher und Behörden besser verstehen, wer unter Cannabis-Einfluss verunglückt und wo Aufklärung nötig ist. Erfasst werden sollen Unfälle mit Verletzten oder Toten sowie schwere Unfälle mit hohem Sachschaden. Zoe Tassovali, Nachrichtenredaktion.
6: Papst Leo hat in der spanischen Hauptstadt Madrid eine Messe unter freiem Himmel zelebriert, an der nach offiziellen Angaben rund 1,2 Millionen Menschen teilgenommen haben. Es war bisher die größte Menschenmenge bei einer Messe Leos, seit der US-Amerikaner im Mai vergangenen Jahres zum Papst gewählt wurde. Die Polizei musste wegen des Andrangs schließlich die Zugänge sperren.
9: Die Woche mit guter Laune ausklingen lassen, das funktioniert doch am besten, wenn das Wetter mitspielt. Und das tut es auf jeden Fall. 25 Grad in der Spitze, einige Sonnenstrahlen, ein paar Wolkenfelder und voraussichtlich bis in die Abendstunden auch keine Niederschläge. Auch morgen am Montag soll es trocken und freundlich weitergehen. Hier können die Temperaturen bis auf 26 Grad ansteigen. Die Sonne wird sich abermals für einige Stunden blicken lassen. Am Dienstag dann deutlich weniger.
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2: Wer gewaltfrei sein will, darf dem nicht zürnen, der ihn beleidigt. Völlige Gewaltfreiheit ist völlige Abwesenheit von Übelwollen gegen alles, was lebt. Sie umfasst auch das untermenschliche Leben und schließt auch Insekten und wilde Tiere nicht aus. Gewaltfreiheit ist also in ihrer Anwendung Wohlwollen allem Leben gegenüber. Sie ist reine Liebe.
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8: Ich bin Dirk Zeitler. Der Deutsche Gewerkschaftsbund will die Betriebsrente vorantreiben. Etwa 20 Millionen Menschen in Deutschland hätten keine betriebliche Altersvorsorge, weil sie in Unternehmen ohne Tarifbindung tätig seien, kritisierte die GB-Chefin Fahimi im Redaktionsnetzwerk Deutschland.
9: Die Gewerkschaften wollen das gemeinsam mit den Arbeitgebern für alle Beschäftigten regeln. Konkrete Vorschläge will DGB-Chefin Fahimi Ende des Monats vorlegen. Eins ist für sie aber sicher, die Kosten dürften nicht allein die Arbeitnehmer tragen. In vielen anderen europäischen Ländern zahlen Arbeitgeber laut Fahimi sogar mehr in die Altersvorsorge ein als ihre Beschäftigten. Die Debatte kommt zu einer Zeit, in der die Bundesregierung an einer großen Rentenreform arbeitet. Sozialverbände und auch die Opposition fordern dabei mehr Tempo. Zoeta Sovali, Nachrichtenredaktion.
8: Die Verhandlungen über ein Ende des Ukraine-Kriegs liegen auf Eis. Um das weitere Vorgehen zu besprechen, kommen am Abend Bundeskanzler Merz, Frankreichs Präsident Macron und der britische Regierungschef Starmer mit dem ukrainischen Präsidenten Zelensky in London zusammen.
10: Russlands Präsident Putin soll sich Verhandlungen mit der Ukraine langfristig nicht entziehen können. Darauf setzt man nicht nur im Berliner Kanzleramt, sondern auch in anderen europäischen Regierungszentralen. Einen Vorstoß Zelenskys für Gespräche mit Russland hatte Putin zunächst abgelehnt. Um eine neue diplomatische Initiative wird sich nun in der Downing Street bemüht. Der britische Premier Starmer will mit Merz, Macron und Zelensky eine inhaltliche Linie für mögliche Verhandlungen klären. Aus London, Patricia Bartos.
8: Israels Armee hat trotz der eigentlich verkündeten Waffenruhe die Vororte der libanesischen Hauptstadt Beirut angegriffen. Die Armee habe Terroristenhauptquartiere als Reaktion auf den Beschuss Israels durch die Hisbollah angegriffen, teilte Ministerpräsident Netanyahu mit. Videos von Augenzeugen zeigten dichte Rauchwolken in den als Dahiya bekannten Vororten von Beirut, die als Hochburg der Hisbollah gelten, aber auch dicht bewohnt sind. Die Bereitschaft zur Kooperation mit Fremden, auch zum eigenen Nachteil, ist einer Studie zufolge weltweit stark ausgeprägt. Dabei unterschätzen die meisten aber den Kooperationswillen ihrer Mitmenschen, wie die im Fachmagazin Science veröffentlichte Studie eines Bonn-Frankfurter Forschungsteams zeigt. Besonders ausgeprägt ist dieses Phänomen demnach in Deutschland. Gleichzeitig sind Deutsche besonders pessimistisch, was andere angeht.
11: Der Rest vom Sonntag bleibt angenehm. Einige Wolkenfelder am Himmel zu erkennen in Kombination mit ordentlich Sonnenschein. Die Temperaturen können sich ebenfalls blicken lassen mit 25 Grad maximal. Hier und da könnte es noch etwas windiger werden, doch dafür sind keine großartigen Niederschläge zu erkennen. Die gibt es auch voraussichtlich morgen am Montag nicht zum Start der neuen Woche. Überaus sonnig, ein paar Wolkenfelder dazu und 26 Grad in der Spitze, 20 Grad dann voraussichtlich nur noch am Dienstag.
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0: Wieso? Die Gedanken zum Auftanken. Die größten Worte der Menschheitsgeschichte. 1947 erreicht die indische Unabhängigkeitsbewegung das Ende der britischen Kolonialherrschaft. Unvergessen bleibt ihr politischer und geistiger Anführer Mahatma Gandhi. Sein gewaltfreier Widerstand und sein unermüdlicher Einsatz für Menschenrechte und Versöhnung inspiriert bis heute.
1: Ich muss feststellen, dass das indische Volk den Briten mit Hass begegnet. Wir müssen uns von dieser Haltung befreien. Wir bekämpfen nicht das britische Volk, wir bekämpfen ihren Imperialismus. Manche Leute mögen meine Haltung lächerlich finden. Dennoch, das ist mein Ziel. Zu einem Zeitpunkt, an dem ich den größten Kampf meines Lebens beginnen muss, möchte ich keinen Hass gegen wen auch immer hegen.
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12: Ich bin Doc Zeitler. Israels Armee hat trotz der eigentlich verkündeten Waffenruhe die Vororte der libanesischen Hauptstadt Beirut angegriffen. Die Armee habe Terroristenhauptquartiere als Reaktion auf den Beschuss Israels durch die Hisbollah angegriffen, teilte Ministerpräsident Netanyahu mit. Videos von Augenzeugen zeigten dichte Rauchwolken in den Astaiya bekannten Vororten von Beirut. Sie gelten als Hochburg der Hisbollah, sind aber auch dicht besiedelt. Der Deutsche Gewerkschaftsbund will die Betriebsrente vorantreiben. Etwa 20 Millionen Menschen in Deutschland hätten keine betriebliche Altersvorsorge, weil sie in Unternehmen ohne Tarifbindung tätig seien, kritisierte DGB-Chefin Fahimi im RND.
13: Bis zum Sommer will die Regierung eine große Rentenreform auf den Weg bringen. Grundlage sollen Vorschläge einer Rentenkommission sein, die tagt aber noch. Als wahrscheinlich gilt, dass die künftige Rente auf drei Säulen beruht. Auf der gesetzlichen Rente, einer zusätzlichen privaten Vorsorge und auf der betrieblichen Altersvorsorge. Laut DGB-Chefin Fahimi haben 20 Millionen Beschäftigte die aber nicht, meistens weil sie nicht nach Tarif bezahlt werden. Fahimi will nun ein Modell für alle und bekommt Unterstützung aus der SPD und auch vom Arbeitnehmerflügel der CDU. Ronny Tochau, Nachrichtenredaktion.
12: Wie wirkt sich die Cannabis-Legalisierung auf die Verkehrssicherheit aus? Um das künftig besser beurteilen zu können, sollen schwere Verkehrsunfälle unter Cannabis-Einfluss genauer erfasst werden. Das sieht ein Gesetzentwurf des Bundesverkehrsministeriums vor.
14: Bislang lässt sich nur schwer nachvollziehen, welche Rolle Cannabis bei schweren Unfällen tatsächlich spielt. Künftig sollen deshalb THC-Werte aus Polizeikontrollen systematisch in die Unfallstatistik einfließen. So wollen Forscher und Behörden besser verstehen, wer unter Cannabis-Einfluss verunglückt und wo Aufklärung nötig ist. Erfasst werden sollen Unfälle mit Verletzten oder Toten sowie schwere Unfälle mit hohem Sachschaden. Zoe Tassovali, Nachrichtenredaktion.
12: Nach mehreren Schüssen auf einen Imbiss in Köln hat die Polizei drei Tatverdächtige festgenommen. Bei diesen handelt es sich um Männer im Alter von 20, 22 und 51 Jahren, teilte die Polizei mit. Die Schüsse auf die Fensterfront des geschlossenen Imbisses seien in der Nacht im Stadtteil Höhenberg gemeldet worden. Zeuginnen und Zeugen hätten beobachtet, wie der Schütze danach in ein Auto gestiegen sei.
15: Die Woche mit guter Laune ausklingen lassen, das funktioniert doch am besten, wenn das Wetter mitspielt. Und das tut es auf jeden Fall. 25 Grad in der Spitze, einige Sonnenstrahlen, ein paar Wolkenfelder und voraussichtlich bis in die Abendstunden auch keine Niederschläge. Auch morgen am Montag soll es trocken und freundlich weitergehen. Hier können die Temperaturen bis auf 26 Grad ansteigen. Die Sonne wird sich abermals für einige Stunden blicken lassen. Am Dienstag dann deutlich weniger.
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17: Schönen Sonntag. Ich freue mich, dass Sie dabei sind.

Schön, dass Sie heute wieder mit dabei sind. Ich begrüße Sie zu einer neuen Ausgabe von Kreuzdame, das Magazin über Gott und die Welt hier auf Radio Paradiso. Ich bin Johanna Friese. Gestern haben die Standesämter Sonderschichten geschoben, überall, weil so viele Paare am 6.6.2026 heiraten wollten. Sogar auf dem Berliner Funkturm konnten Paare in 55 Metern Höhe Ja zueinander sagen. Warum aber sind solche Daten wie der 6.6. so beliebt, wenn es ums Heiraten geht? Vielleicht meinen Liebende ja, das markante Datum bringe dann auch noch mehr Glück, oder sie können sich die Schnapszahl leichter merken und später den Hochzeitstag nicht so leicht vergessen. Der 6.6. hat noch dazu etwas Magisches, denn die 6 hat eine Bedeutung. Sie gilt als Zahl für Familie, für Heim und Harmonie. Trotz der hohen Nachfrage gestern ist es aber so, dass langfristig immer weniger Menschen heiraten. Derzeit sind wir auf dem niedrigsten Stand seit 1950. Unsichere Zeiten führen auch zu weniger Bindungsverhalten, sagen Forschende. Und generell heiraten wir später. Frauen sind durchschnittlich 32 und Männer 35 Jahre alt, wenn sie zum ersten Mal heiraten. Manche sagen ja auch, ich will gar nicht erst so ein großes Fest organisieren und dafür noch so viel Geld ausgeben. Für solche und alle anderen öffnen die evangelischen Kirchen in diesem Jahr ihre Türen. Die Kampagne heißt einfach heiraten. Viele Kirchen sind mit dabei und es wird ganz besonders um das Wochenende, um den 26.06.2026 herum sein. Das ist ja auch eine schöne Zahl. Mehr zur ganzen Aktion und wie Sie dabei sein können, erzähle ich Ihnen gleich.

Sie hören hier auf Radio Paradiso Kreuzdame, das Magazin über Gott und die Welt. Ich bin Johanna Friese. Einfach heiraten heißt die große Aktion der evangelischen Kirche in diesem Jahr. Und das heißt, bundesweit öffnen Kirchen ihre Türen rund um den 26.06.2026. Und eingeladen sind alle, die ohne großen Aufwand sich kirchlich trauen lassen wollen oder sich segnen lassen möchten. Denn das Fest ist überall schon vorbereitet. Wo das geht, das finden Sie unter einfachheiraten.de. Und im Berliner Raum gibt es jetzt im Juni einige Gelegenheiten. Gleich am kommenden Samstag zum Beispiel in der romantischen Dorfkirche Lübars. Unter großen Bäumen vor der Kirche kann man dort sich auch das Jawort geben. Da sind Hochzeitspavillons auf. Gebaut. 13.06. 14 bis 18 Uhr Alt-Lübars in Berlin-Reinickendorf. Oder Sie gehen auf den Freitag, den 26.06.2026. Da gibt es gleich drei Orte, die ganz verschieden sind. Einmal die evangelische Kirche Eichwalde, zwischen 16 und 19 Uhr geöffnet. Kaffee und Sekt stehen dort bereit. Im Neuköllner Schillerkiez ist die moderne Genezareth-Kirche geöffnet. Das Team vom Segensbüro freut sich dort auf Liebende, und zwar zwischen 16 und 21 Uhr am Herfurtplatz in Berlin-Neukölln. Wie immer mit Live-Musik. Oder das Wahrzeichen Berlins, das ist die Kaiser-Wilhelm-Gedächtniskirche. Auch dort sind Hochzeiten und Segnungen möglich am 26.06. zwischen 13 und 16.30 Uhr. Dort bin ich mit dabei, gemeinsam mit Pfarrerin Katrin Ochsen, und wir freuen uns dort auf alle, die spontan vorbeikommen. Das gilt übrigens für alle Orte, die beim Hochzeitssommer jetzt mit dabei sind. Paare, die sich segnen lassen möchten, können entweder spontan vorbeikommen oder sich vorher anmelden, einfach einen Ausweis mitbringen und wenn man will, auch die Urkunde vom Standesamt. Und wenn einer in der evangelischen Kirche ist, also mindestens einer der beiden, dann kann das auch als Trauung eingetragen werden. Alle Infos, auch zu allen anderen Orten bundesweit, da können Sie sich durchklicken durch die verschiedenen Kirchen. Das finden Sie unter einfachheiraten.de. 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
1: Rache ist das Eingeständnis schmerzlichen Getroffenseins. Es zeugt nicht von Seelengröße, sich von Beleidigungen beeindrucken zu lassen. Derjenige, der dich verletzt hat, ist entweder stärker oder schwächer als du. Ist er schwächer? Schone ihn. Ist er stärker? Schone dich.
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Weiter geht's hier auf Radio Paradiso mit Kreuz Dame, dem Magazin über Gott und die Welt. Ich bin Johanna Friese. Das Bachfest in Leipzig steht vor der Tür. Ab Donnerstag gibt es mehr als 200 Veranstaltungen rund um den berühmten Komponisten in dieser wunderschönen Stadt. Motto diesmal im Dialog. Johann Sebastian Bach lebte und wirkte in Leipzig von 1723 bis 1750. Er war ja als Thomaskantor tätig in der berühmten Thomaskirche und genau dort wird auch das Bachfest mit einem Konzert eröffnet. Und dann werden in den kommenden Tagen in 12 Konzerten die beliebtesten Kantaten Johann Sebastian Bachs aufgeführt. Sie wurden vorher online abgestimmt und so erklingen die Top 50. Außerdem wird vieles erklingen, was Bach fürs Klavier komponiert hat. Es gibt Gesprächsformate, Führungen, eine große Open-Air-Bühne und die Bach-Medaille wird auch verliehen. Auch Berlin ist in Leipzig zu Gast. Am 14. Juni predigt Katrin Ochsen aus der Gedächtniskirche in der Nikolaikirche und am 21. Juni musiziert der Berliner Bachchor aus der Gedächtniskirche in der Thomaskirche in Leipzig. Das Bachfest dort geht vom 11. bis zum 21. Juni und es werden wieder rund 75.000 Besucherinnen und Besucher aus aller Welt erwartet.

0: Ja. Dies Gebot haben wir von ihm, dass wer Gott liebt, dass der auch seinen Bruder liebe. Und ich ergänze, seine Schwester. Ich wünsche Ihnen einen gesegneten Abend heute. Kommen Sie gut in die neue Woche und ich freue mich schon auf den kommenden Sonntag mit Ihnen hier. Ich bin Johanna Friese. Für heute sage ich Tschüss.
1: Oh.

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6: Ich bin Dirk Zeitler. Der Deutsche Gewerkschaftsbund will die Betriebsrente vorantreiben. Etwa 20 Millionen Menschen in Deutschland hätten keine betriebliche Altersvorsorge, weil sie in Unternehmen ohne Tarifbindung tätig seien, kritisierte DGB-Chefin Fahimi im Redaktionsnetzwerk Deutschland.
7: Konkrete Vorschläge will DGB-Chefin Fahimi Ende des Monats vorlegen. Eins ist für sie aber sicher, die Kosten dürften nicht allein die Arbeitnehmer tragen. In vielen anderen europäischen Ländern zahlen Arbeitgeber laut Fahimi sogar mehr in die Altersvorsorge ein als ihre Beschäftigten. Die Debatte kommt zu einer Zeit, in der die Bundesregierung an einer großen Rentenreform arbeitet. Zoe Tassovali, Nachrichtenredaktion.
6: Die Verhandlungen über ein Ende des Ukraine-Kriegs liegen auf Eis. Um das weitere Vorgehen zu besprechen, kommen am Abend Bundeskanzler Merz, Frankreichs Präsident Macron und der britische Regierungschef Starmer mit dem ukrainischen Präsidenten Zelensky in London zusammen.
8: Russlands Präsident Putin soll sich Verhandlungen mit der Ukraine langfristig nicht entziehen können. Darauf setzt man nicht nur im Berliner Kanzleramt, sondern auch in anderen europäischen Regierungszentralen. Einen Vorstoß Zelenskys für Gespräche mit Russland hatte Putin zunächst abgelehnt. Um eine neue diplomatische Initiative wird sich nun in der Downing Street bemüht. Der britische Premier Starmer will mit Merz, Macron und Zelensky eine inhaltliche Linie für mögliche Verhandlungen klären. Aus London, Patricia Bartos.
6: Israels Armee hat trotz der eigentlich verkündeten Waffenruhe die Vororte der libanesischen Hauptstadt Beirut angegriffen. Die Armee habe Terroristenhauptquartiere als Reaktion auf den Beschuss Israels durch die Hisbollah angegriffen, teilte Ministerpräsident Netanyahu mit. Videos von Augenzeugen zeigten dichte Rauchwolken in den als Dahiya bekannten Vororten, die als Hochburg der Hisbollah gelten. Schwere Verkehrsunfälle mit Einfluss von Cannabis am Steuer sollen bald in der amtlichen Statistik erfasst werden. Dies ermögliche eine Überprüfung der Auswirkungen auf die Verkehrssicherheit, heißt es in einem Gesetzentwurf des Bundesverkehrsministeriums. Hintergrund ist die seit 2024 geltende Legalisierung des Cannabiskonsums mit vielen Auflagen. Begleitend gibt es auch einen Grenzwert für Cannabis beim Autofahren, ähnlich wie die 0,5 Promille Grenze für Alkohol.
1: Und schon neigt sich das schöne Wochenende wieder dem Ende zu, doch morgen am Montag soll es richtig freundlich weitergehen. Also was das Wetter angeht, 26 Grad maximal, ganz, ganz viele Sonnenstunden und nur sporadisch ein paar Wolkenfelder. Regenwolken sollen da weiterhin nicht mit von der Partie sein, die soll es auch erstmal noch nicht am Dienstag geben, obwohl es da schon deutlich bewölkter aussieht als in den letzten Tagen. Ein, zwei Sonnenstrahlen immer noch möglich, die Temperaturen sinken aber vor allem auf voraussichtliche 20 Grad. 19 Grad erwarten wir dann sogar nur noch am Mittwoch.

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1: Liebe ist die höchste, die mutigste aller Künste. Sie wagt die Bewegung ins Ungewisse und kümmert sich nicht um Verlust oder Gewinn. Sie öffnet die Augen für das Wunderbare. Sie ist das wahre Leben. Sie ist ein Spiel mit höchstem Einsatz, ein Risiko, eine Gefahr. Wer wagt, gewinnt, auch durch Verlust. Wer sich enthält, bleibt armselig und wird vorzeitig alt.
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9: Ich bin Dirk Zeitler. Der ukrainische Präsident Selenskyj beschuldigt Russland, gezielt ein Lager für abgebrannte Brennelemente in der Sperrzone des stillgelegten Atomkraftwerks Tschernobyl angegriffen zu haben. Er spricht von einem besonders hinterhältigen Angriff.
10: Zwar gäbe es keine Überschreitung der Strahlengrenzwerte, sagte Selenskyj, aber Russland habe einmal mehr die Grenze zur Unverschämtheit überschritten. Selenskyj will den neuerlichen Zwischenfall in der Tschernobyl-Zone heute auch beim Ukraine-Treffen unter anderem mit Kanzler Merz in London ansprechen. Dass Anlagen für die nukleare Sicherheit im russischen Angriffskrieg getroffen werden, kommt in das immer wieder vor. Auch die Führung hier in Moskau wirft Kiew fast täglich vor, das von den Russen besetzte Atomkraftwerk Saporischschja anzugreifen. Aus Moskau, Ulf Mauder.
9: Der Deutsche Gewerkschaftsbund will die Betriebsrente vorantreiben. Etwa 20 Millionen Menschen in Deutschland hätten keine betriebliche Altersvorsorge, weil sie in Unternehmen ohne Tarifbindung tätig seien, kritisierte DGB-Chefin Fahimi im Redaktionsnetzwerk Deutschland.
11: Konkrete Vorschläge will DGB-Chefin Fahimi Ende des Monats vorlegen. Eins ist für sie aber sicher, die Kosten dürften nicht allein die Arbeitnehmer tragen. In vielen anderen europäischen Ländern zahlen Arbeitgeber laut Fahimi sogar mehr in die Altersvorsorge ein als ihre Beschäftigten. Die Debatte kommt zu einer Zeit, in der die Bundesregierung an einer großen Rentenreform arbeitet. Zoe Tassovali, Nachrichtenredaktion.
9: Schwere Verkehrsunfälle mit Einfluss von Cannabis am Steuer sollen bald in der amtlichen Statistik erfasst werden. Dies ermögliche eine Überprüfung der Auswirkungen auf die Verkehrssicherheit, heißt es in einem Gesetzentwurf des Bundesverkehrsministeriums. Hintergrund ist die seit 2024 geltende Legalisierung des Cannabiskonsums mit vielen Auflagen. Begleitet gibt es auch einen Grenzwert für Cannabis beim Autofahren, ähnlich wie die 0,5-Promille-Grenze für Alkohol. Der neue Formel-1-Fürst Kimi Antonelli hat beim Klassiker von Monaco seinen 5. Grand Prix-Sieg in Serie erobert und hängt seine WM-Rivalen immer weiter ab. Für Lewis Hamilton im Ferrari und Red Bull-Pilot Isaac Hadjar blieben die Plätze 2 und 3.
12: Schön, dass Sie uns hören. Hier ist Radio Paradiso mit dem Wetter für Berlin und Brandenburg. Und da schauen wir schon mal so langsam, aber vorsichtig auf die neue Woche. Soll morgen am Montag richtig freundlich losgehen. Ganz, ganz viele Sonnenstunden zu erkennen. Ein paar normale Wolkenfelder, keine Regenwolken. Und dazu angenehme Temperaturen bis zu 26 Grad. 20 Grad dann voraussichtlich nur noch am Dienstag. Hier soll es auch deutlich bewölkter weitergehen. Ein paar Mal wird sich die Sonne nach wie vor blicken lassen. Doch vor allem die Temperaturen haben ein bisschen zu kämpfen. Nicht nur am Dienstag, gleich auch nochmal am Mittwoch. Hier erwarten wir gerade mal 19 Grad in der Spitze.

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1: Papst Johannes der 23. Die 10 Gebote der Gelassenheit. Das 5. Gebot. Lesen. Nur für heute werde ich 10 Minuten meiner Zeit einer guten Lektüre widmen. Wie die Nahrung für das Leben des Leibes notwendig ist, ist die gute Lektüre notwendig für das Leben der Seele.
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1: Dazu sind wir geboren, um geborgen zu sein und Geborgenheit zu geben. Fällt ein Vogel aus dem Nest, so stirbt er. Menschen werden nicht einfach in die Welt ausgesetzt. Menschen werden Menschen anvertraut und in die Hand gegeben. Sie brauchen Wärme und Liebe. Ohne Liebe sind Menschen nirgends zu Hause.

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6: Ich bin Dirk Zeitler. US-Präsident Trump bestreitet, versprochen zu haben, keine neuen Kriege zu beginnen. Warum hätte ich sonst das stärkste Militär der Welt aufgebaut, fragte er im Gespräch mit dem US-Sender NBC News. Zugleich erklärte er, dass der Iran-Krieg kein endloser Krieg sei. Trump beteuerte erneut, dass der Konflikt kurz vor dem Ende stehe, obwohl es keine sichtbaren Fortschritte in den Verhandlungen gibt. Landtagswahlen gibt es in Deutschland gefühlt jedes Jahr, oft auch mehrere. Das kann politische Entscheidungen behindern, wenn Politiker ständig im Wahlkampfmodus sind. Ein Vorschlag von Bundestagsvizepräsident Nuripur von den Grünen, alle Landtagswahlen auf einen einheitlichen Tag zu legen, stößt allerdings jetzt auf deutliche Kritik der Ministerpräsidenten.
7: Die Politik ist gefangen in einem ewigen Wahlkampf, findet Bundestagsvizepräsident Nuripur. Deshalb will er alle Landtagswahlen auf einen Tag legen. Mehrere Ministerpräsidenten aus Thüringen, dem Saarland, aus Rheinland-Pfalz und Sachsen sagen dazu allerdings nein. Sie fürchten, dass die Landtagswahlen so zu einer Großabstimmung über die Politik der Bundesregierung werden. Das dränge Landespolitik in den Hintergrund. Außerdem fürchten manche Ministerpräsidenten, dass sich die Mehrheiten zwischen den Ländern angleichen würden. Das könne das Gleichgewicht zwischen Bund und Ländern beeinträchtigen. Ronny Thorau, Nachrichtenredaktion.
6: Der CDU-Kandidat Markus Hoffmann hat die Oberbürgermeisterwahl in Aue Bad Schlemmer im Erzgebirge gegen den Kandidaten der rechtsextremen Freien Sachsen in der Stichwahl gewonnen. Das gab die Stadt bekannt. Stefan Hartung hatte im ersten Wahlgang noch die Nase vorn. Der 37-Jährige war jahrelang Funktionär der NPD, heute die Heimat. Zum Sport. Tennisspieler Alexander Zverev hat das Finale der French Open gewonnen. Der 29-Jährige setzte sich in Paris gegen den Italiener Flavio Cobolli in 5 Sätzen durch. Zverev holte damit den ersten Grand-Slam-Titel seiner Karriere.
8: Mit diesem Sieg gehört Alexander Zverev endlich zu den ganz Großen in der Tenniswelt. Der letzte Deutsche, dem im Einzel ein Sieg bei einem Grand-Slam-Turnier gelungen ist, war Boris Becker. 30 Jahre ist das inzwischen her. Für Zverev ist auch ein kleiner Fluch gebrochen. Seine 3 Grand-Slam-Finals vorher hatte er alle verloren. Diesmal in Paris hat er auch davon profitiert, dass der Weltranglisten-Erste Jannik Sinner früh ausgeschieden ist und der Sieger der vergangenen beiden Jahre Carlos Alcaraz verletzt fehlte. Jan-Henner Reitze, Sportredaktion.
0: Schön, dass Sie uns hören. Hier ist Radio Paradiso mit dem Wetter für Berlin und Brandenburg. Und da schauen wir schon mal so langsam, aber vorsichtig auf die neue Woche. Soll morgen am Montag richtig freundlich losgehen. Ganz, ganz viele Sonnenstunden zu erkennen. Ein paar normale Wolkenfelder, keine Regenwolken. Und dazu angenehme Temperaturen bis zu 26 Grad. 20 Grad dann voraussichtlich nur noch am Dienstag. Hier soll es auch deutlich bewölkter weitergehen. Ein paar Mal wird sich die Sonne nach wie vor blicken lassen. Doch vor allem die Temperaturen haben ein bisschen zu kämpfen. Nicht nur am Dienstag, gleich auch nochmal am Mittwoch. Hier erwarten wir gerade mal 19 Grad in der Spitze.

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1: Gedanken von Jochen Klepper. In jeder Nacht, die mich umfängt, darf ich in deine Arme fallen. Und du, der nichts als Liebe denkt, wachst über mir, wachst über allen. Ich wünsche Ihnen eine gesegnete Nacht.

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3: Ich bin Tine Klimach. Der Iran hat erneut Raketen auf Israel abgefeuert. Am späten Abend meldeten Staatsmedien der Islamischen Republik zwei Raketensalven auf Israel. Die israelischen Streitkräfte identifizierten nach eigenen Angaben Raketen, die aus dem Iran auf Israel abgefeuert wurden. Abwehrsysteme seien im Einsatz, um die Bedrohung abzufangen, teilte das israelische Militär mit. US-Präsident Trump bestreitet, versprochen zu haben, keine neuen Kriege zu beginnen. Warum habe er sonst das stärkste Militär der Welt aufgebaut? Fragte er in einem Gespräch mit dem US-Sender NBC News. In früheren Aussagen hatte Trump anders geklungen.
4: Noch im Wahlkampf hatte Trump sich ganz klar gegen neue Kriege ausgesprochen. Das war 2024 ein zentrales Motto seiner Kampagne. Mit seinem Antikriegsversprechen wollte er Wähler für sich gewinnen. Schon mehrfach hatte Trump behauptet, er sei seit langem der erste Präsident, der keine neuen Kriege begonnen habe. Stattdessen werde er Kriege beenden. Wie das mit dem Iran-Krieg und der US-Offensive in Venezuela zusammenpasst, ist unklar. Aus Washington, Karl Mischke.
3: Im Erzgebirge hat ein CDU-Mann die Oberbürgermeisterwahl gegen einen rechtsextremen Kandidaten gewonnen. Der CDU-Kandidat Markus Hoffmann gewann in Auerbad Schlemmer gegen den Kandidaten der rechtsextremen Freien Sachsen. Hoffmann bekam im zweiten Wahlgang über 5000 Stimmen. Sein Gegenkandidat rund 500 Stimmen weniger, wie die Stadt bekannt gab. Stefan Hartung hatte im ersten Wahlgang noch die Nase vorn. Der 37-Jährige war jahrelang Funktionär der NPD. Er ist Mitglied des Stadtrates und des Kreistags. Zum Sport. Tennisspieler Alexander Zverev hat das Finale der French Open gewonnen. Der 29-Jährige setzte sich in Paris gegen den Italiener Flavio Cobolli in 5 Sätzen durch. Nach seinem Sieg war auf Eurosport zu sehen, wie Zverev sich als erstes bei seinem Team bedankte.
5: An mein Team, ich möchte da allen danken, weil wir haben so viel durchgestanden. Verletzungen, Herzschmerz, Niederlagen, wir waren Verlierer auch in wichtigsten Momenten. Aber jetzt ist es ein Happy End. Wir sind Grand Slam Gewinner und das ist alles, was zählt.
3: Der Hamburger Alexander Zverev holte damit den ersten Grand Slam Titel seiner Karriere.
6: Und schon neigt sich das schöne Wochenende wieder dem Ende zu, doch morgen am Montag soll es richtig freundlich weitergehen. Also was das Wetter angeht, 26 Grad maximal, ganz, ganz viele Sonnenstunden und nur sporadisch ein paar Wolkenfelder. Regenwolken sollen da weiterhin nicht mit von der Partie sein, die soll es auch erstmal noch nicht am Dienstag geben, obwohl es da schon deutlich bewölkter aussieht als in den letzten Tagen. Ein, zwei Sonnenstrahlen immer noch möglich, die Temperaturen sinken aber vor allem auf voraussichtliche 20 Grad. 19 Grad erwarten wir dann sogar nur noch am Mittwoch.

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1: Mark Twain, Schriftsteller. Als ich 14 war, war mein Vater so unwissend. Ich konnte den alten Mann kaum in meiner Nähe ertragen. Aber mit 21 war ich verblüfft, wie viel er in 7 Jahren dazugelernt hatte.

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1: Ich bin Tine Klimach. Der Iran hat Israel am Abend angegriffen, zum ersten Mal nach 2 Monaten. Die abgefeuerten Raketen sind von der Luftabwehr abgefangen worden, meldete das israelische Militär. Die Raketentrümmer sollen im Norden Israels eingeschlagen sein. Es gab zunächst keine Angaben zu Verletzten. Israel will nach Medienberichten hart auf die iranischen Raketenangriffe reagieren. Der ukrainische Präsident Zelensky beschuldigt Russland gezielt, ein Lager für abgebrannte Brennelemente in der Sperrzone des stillgelegten Atomkraftwerks Tschernobyl angegriffen zu haben. Er spricht von einem besonders hinterhältigen Angriff. Das teilte er bei Telegram mit.
2: Zwar gäbe es keine Überschreitung der Strahlengrenzwerte, sagte Zelensky, aber Russland habe einmal mehr die Grenze zur Unverschämtheit überschritten. Zelensky will den neuerlichen Zwischenfall in der Tschernobyl-Zone heute auch beim Ukraine-Treffen, unter anderem mit Kanzler Merkel, in London ansprechen. Dass Anlagen für die nukleare Sicherheit im russischen Angriffskrieg getroffen werden, kommt in das immer wieder vor. Auch die Führung hier in Moskau wirft Kiew fast täglich vor, das von den Russen besetzte Atomkraftwerk Saporischschja anzugreifen. Aus Moskau, Ulf Mauder.
1: Am Flughafen München ist der Betrieb eingestellt worden. Der Tower am Flughafen München wurde aufgrund von Brandgeruch evakuiert, schreibt der Flughafen auf seiner Webseite. Die Bundespolizei sagte der deutschen Presseagentur, es gebe eine bislang unklare Lage. Die Feuerwehr prüfe die Situation. Es handle sich nicht um einen Brand, es würden keine Flammen herausschlagen. Der Flugbetrieb sei zum Teil eingestellt. Zum Sport. Bei den French Open hat Tennisspieler Alexander Zverev das Finale gewonnen. Der 29-jährige Hamburger setzte sich in Paris gegen den Italiener Flavio Cobolli in 5 Sätzen durch. Zverev holte damit den ersten Grand-Slam-Titel in seiner Karriere.
3: Mit diesem Sieg gehört Alexander Zverev endlich zu den ganz Großen in der Tenniswelt. Der letzte Deutsche, dem im Einzel ein Sieg bei einem Grand-Slam-Turnier gelungen ist, war Boris Becker. 30 Jahre ist das inzwischen her. Für Zverev ist auch ein kleiner Fluch gebrochen. Seine 3 Grand-Slam-Finals vorher hatte er alle verloren. Diesmal in Paris hat er auch davon profitiert, dass der Weltranglisten-Erste Jannik Sinner früh ausgeschieden ist und der Sieger der vergangenen beiden Jahre Carlos Alcaraz verletzt fehlte. Jan-Henner Reitze, Sportredaktion.
1: Auch Bundeskanzler Friedrich Merz gratulierte. Was für ein außergewöhnlicher Erfolg, schrieb Merz bei X.
4: Schön, dass Sie uns hören. Hier ist Radio Paradiso mit dem Wetter für Berlin und Brandenburg. Und da schauen wir schon mal so langsam, aber vorsichtig auf die neue Woche. Soll morgen am Montag richtig freundlich losgehen. Ganz, ganz viele Sonnenstunden zu erkennen. Ein paar normale Wolkenfelder, keine Regenwolken. Und dazu angenehme Temperaturen. Bis zu 26 Grad, 20 Grad dann voraussichtlich nur noch am Dienstag. Hier soll es auch deutlich bewölkter weitergehen. Ein paar Mal wird sich die Sonne nach wie vor blicken lassen. Doch vor allem die Temperaturen haben ein bisschen zu kämpfen. Nicht nur am Dienstag, gleich auch nochmal am Mittwoch. Hier erwarten wir gerade mal 19 Grad in der Spitze.

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0: 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Die größten Worte der Menschheitsgeschichte. Helmut Kohl in einer Regierungserklärung im November 1989.
1: Freiheit war, ist und bleibt der Kern der deutschen Frage. Das heißt vor allem, unsere Landsleute in der DDR müssen selbst entscheiden können, welchen Weg in die Zukunft sie gehen wollen. Wer unsere Landsleute nicht bevormunden möchte, der sollte ihnen jetzt auch nicht einreden, das Beste sei die staatliche Teilung unseres Vaterlandes. Vor aller Welt präsentiert sich diese Stadt mit ihren großartigen Menschen als die Stadt der Deutschen.

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1: Ich bin Tine Klimach. Nach den neuesten Raketenangriffen des Irans auf Israel will US-Präsident Trump den israelischen Ministerpräsidenten Netanyahu auffordern, auf Vergeltungsschläge zu verzichten. Trump habe ein entsprechendes Telefonat mit Netanyahu angekündigt. Das berichtete ein Reporter des Nachrichtenportals Axios auf X. Am späten Abend feuerte der Iran mehrere Raketensalven auf Israel. Laut dem israelischen Militär wurden alle Raketen der ersten Wellen abgefangen. Gleichzeitig habe man weitere Raketenangriffe identifiziert. Die Luftabwehr sei im Einsatz. Der Deutsche Gewerkschaftsbund will die Betriebsrente vorantreiben. Etwa 20 Millionen Menschen in Deutschland hätten keine betriebliche Altersvorsorge, weil sie in Unternehmen ohne Tarifbindung tätig seien, kritisierte DGB-Chefin Fahimi im Redaktionsnetzwerk Deutschland.
2: Die Gewerkschaften wollen das gemeinsam mit den Arbeitgebern für alle Beschäftigten regeln. Konkrete Vorschläge will DGB-Chefin Fahimi Ende des Monats vorlegen. Eins ist für sie aber sicher, die Kosten dürften nicht allein die Arbeitnehmer tragen. In vielen anderen europäischen Ländern zahlen Arbeitgeber laut Fahimi sogar mehr in die Altersvorsorge ein als ihre Beschäftigten. Die Debatte kommt zu einer Zeit, in der die Bundesregierung an einer großen Rentenreform arbeitet. Sozialverbände und auch die Opposition fordern dabei mehr Tempo. Zoe Tassovali, Redaktion.
1: Nach dem tödlichen Einsturz eines Hauses im sächsischen Görlitz sind zwei mutmaßliche Metalldiebe festgenommen worden. Sie stehen im Verdacht, die Rohrleitungen im Gebäude beschädigt oder manipuliert zu haben, teilten Polizei und Staatsanwaltschaft am Abend mit. Zwei Männer aus Polen und Afghanistan sollen auf der Suche nach Diebesgut in dem Haus gewesen sein. Die Männer sitzen bereits wegen anderer Vorwürfe in Untersuchungshaft. Bisher war vermutet worden, dass eine Gasexplosion das Unglück verursacht hat. Dabei sind drei Menschen ums Leben gekommen. Zum Sport. Tennisspieler Alexander Zverev hat das Finale der French Open gewonnen. Der 29-Jährige setzte sich in Paris gegen den Italiener Flavio Cobolli in 5 Sätzen durch. Zverev holte damit den ersten Grand-Slam-Titel seiner Karriere. Für ihn ein langer Weg. 3-mal war er schon im Finale gescheitert, doch diesmal nicht.
3: Finally, it's a happy end.
1: Wie er nach dem Sieg sagte. Auch Bundeskanzler Friedrich Merz meldete sich via X zu Wort. Herzlichen Glückwunsch zum großartigen Sieg. Diese starke Leistung begeistert ein ganzes Land, schrieb er.
4: Die neue Woche liegt in den Startlöchern und hat richtig freundliches Wetter im Gepäck. Wenn Sie in den Himmel blicken, werden Sie vor allem Sonnenschein zu Gesicht bekommen. Ein paar normale Wolkenfelder sind da noch mit von der Partie. Voraussichtlich allerdings keine Regenwolken. Bei angenehm 26 Grad in der Spitze nutzen Sie das Wetter nochmal aus, denn morgen am Dienstag soll es ein bisschen ungemütlicher weitergehen. Nur noch 20 Grad sollen übrig bleiben. Dazu stoßen noch die ein oder anderen Windböen und auch der Himmel präsentiert sich deutlich bewölkter als in den letzten Tagen. Das soll dann auch noch am Mittwoch der Fall sein, hier sogar nur noch mit 19 Grad maximal.

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1: Niemand lebt für sich allein. Leben heißt Teil eines Ganzen zu sein. Leben heißt teilnehmen, wahrnehmen, aufnehmen. Und das mit allen unseren Sinnen. 5 davon haben wir geschenkt bekommen. Hören, sehen, riechen, schmecken, fühlen. Das ist Leben. Leben ist auch atmen, denken, lachen, bewegen, sich freuen. Leben heißt lieben.

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1: Ich bin Tine Klimach. US-Präsident Trump bestreitet, versprochen zu haben, keine neuen Kriege zu beginnen. Warum habe er sonst das stärkste Militär der Welt aufgebaut, fragte er in einem Gespräch mit dem US-Sender NBC News. In früheren Aussagen hatte Trump anders geklungen.
2: Noch im Wahlkampf hatte Trump sich ganz klar gegen neue Kriege ausgesprochen. Das war 2024 ein zentrales Motto seiner Kampagne. Mit seinem Antikriegsversprechen wollte er Wähler für sich gewinnen. Schon mehrfach hatte Trump behauptet, er sei seit langem der erste Präsident, der keine neuen Kriege begonnen habe. Stattdessen werde er Kriege beenden. Wie das mit dem Iran-Krieg und der US-Offensive in Venezuela zusammenpasst, ist unklar. Aus Washington, Karin Mischke.
1: US-Präsident Trump scheint zumindest im Iran-Krieg deeskalieren zu wollen. Nach den neuesten Raketenangriffen des Irans auf Israel will US-Präsident Trump den israelischen Ministerpräsidenten Netanyahu auffordern, auf Vergeltungsschläge zu verzichten. Trump habe ein entsprechendes Telefonat mit Netanyahu angekündigt. Das berichtete ein Reporter des Nachrichtenportals Axios auf X. Am späten Abend feuerte der Iran mehrere Raketensalven auf Israel. Laut dem israelischen Militär wurden alle Raketen der ersten Wellen abgefangen. Die Luftabwehr sei im Einsatz. Wie wirkt sich die Cannabis-Legalisierung auf die Verkehrssicherheit aus? Um das künftig besser beurteilen zu können, sollen schwere Verkehrsunfälle unter Cannabis-Einfluss genauer erfasst werden. Das sieht ein Gesetzentwurf des Bundesverkehrsministeriums vor.
3: Bislang lässt sich nur schwer nachvollziehen, welche Rolle Cannabis bei schweren Unfällen tatsächlich spielt. Künftig sollen deshalb THC-Werte aus Polizeikontrollen systematisch in die Unfallstatistik einfließen. So wollen Forscher und Behörden besser verstehen, wer unter Cannabis-Einfluss verunglückt und wo Aufklärung nötig ist. Erfasst werden sollen Unfälle mit Verletzten oder Toten sowie schwere Unfälle mit hohem Sachschaden. Kommende Woche berät auch der Bundestag darüber. Zoe Tassovali, Redaktion.
1: Am Münchner Flughafen wurde im Tower Feueralarm ausgelöst. Nun ist klar, der Auslöser ist ein defektes Bauteil gewesen. Es gehörte zu der Lüftungsanlage und wurde dann ausgetauscht, wie ein Sprecher des Flughafens am späten Abend sagte. Nun könne der Tower wieder ohne Einschränkungen arbeiten. Etwa 2 Stunden lang wurde wegen des Brandgeruchs der Flugverkehr gestoppt. Der Münchner Flughafen wollte nun möglichst viele Flüge noch bis in die Nacht hinein abfertigen.
4: Schön, dass Sie eingeschaltet haben. Hier ist Radio Paradiso mit dem Wetter für Berlin und Brandenburg heute am Montag. Und da sollte vor allem wieder die Sonne am Himmel das Sagen haben. Ein paar Wolkenfelder gibt es zwar auch noch, doch die stellen keine großartige Konkurrenz dar. Regenwolken sind auch nicht mit dabei. Und die Temperaturen erinnern wieder an den Sommer mit Topwerten bis zu 26 Grad. 20 Grad dann voraussichtlich nur noch am Dienstagmorgen. Deutlich kälter und auch mit deutlich mehr Wolkenfeldern, die Sie dann auch noch durch den Mittwoch begleiten.

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1: Du hast das Recht zu hoffen. Wahnsinnig und grenzenlos zu hoffen gegen die Verrücktheit der Aufrüstung und Ausbeutung. Du hast das Recht, maßlos zu hoffen auf Wasser, wo nichts als Trockenheit ist. Du hast das Recht zu hoffen, gerade dann, wenn alle meinen, es gäbe nichts zu hoffen. Dann zählt deine Hoffnung doppelt und tausendfach.

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1: Ich bin Tine Klimach. Deutschland, Frankreich, Großbritannien und die Ukraine haben den russischen Präsidenten Putin zu einer sofortigen Waffenruhe